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0: 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Und deine Frau?
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0: um 7 Uhr mit Astrid Fietz. Nach dem Fund einer Sprengstoffdrohne am Leipziger Flughafen hat die Bundesanwaltschaft die Ermittlungen übernommen. Bisher waren die Landesbehörden in Sachsen zuständig. Aus Baden-Baden, ARD-Terrorexperte Holger Schmidt.
1: Es handele sich um einen schwerwiegenden Angriff auf die Transport- und Logistikinfrastruktur in Deutschland, erklärt Generalbundesanwalt Jens Rommel in einer Presseerklärung. Damit sei die Tat geeignet, die äußere und innere Sicherheit der Bundesrepublik zu beeinträchtigen, und deshalb übernimmt nun die Bundesanwaltschaft die weiteren Ermittlungen und ersetzt damit die Generalstaatsanwaltschaft Dresden. Auch die polizeiliche Führung der Ermittlungen wird ausgetauscht. Das Bundeskriminalamt übernimmt auf Anweisung von Rommel vom Landeskriminalamt Sachsen. Es besteht der Verdacht des versuchten Herbeiführens einer Sprengstoffexplosion und des gefährlichen Eingriffs in den Luftverkehr, so die Bundesanwaltschaft. Und sie spricht davon, dass es wohl zwei Drohnen waren, die am Dienstagabend am Flughafen Leipzig im Einsatz waren. Denn auch der Gegenstand, mit dem eine Frachtmaschine beim Durchstarten kollidiert sei, sei mutmaßlich eine Drohne gewesen.
0: Ein Gericht im US-Bundesstaat New Mexico hat den Facebook-Mutterkonzern Meta verurteilt wegen Gefährdung der psychischen Gesundheit von Kindern. Meta soll deshalb eine Strafe von umgerechnet fast 500 Millionen Euro zahlen. Aus New York, Giselle Uckar.
2: Mit dem Geld soll ein Fonds zur Unterstützung von Minderjährigen finanziert werden, die durch Online-Konsum zu Schaden gekommen sind. Außerdem muss das Unternehmen dem Urteil zufolge seine Plattform für Minderjährige in dem Bundesstaat anders gestalten. Unter anderem fordert das Gericht, dass süchtig machende Funktionen eingeschränkt und bessere Alterskontrollen eingeführt werden. Auch gegen sexuelle Ausbeutung von Kindern müsse mehr getan werden. Der Fall wird in den USA aufmerksam verfolgt. Auch andere US-Bundesstaaten, Kommunen und Schulbezirke wollen mit ähnlichen Klagen gesetzliche Änderungen für soziale Medien erzwingen. Meta kündigte Berufung an und erklärte, beim Schutz von Jugendlichen eine gute Bilanz im Netz vorweisen zu können.
0: US-Präsident Trump unternimmt einen neuen Anlauf, um das Recht auf Staatsbürgerschaft durch Geburt einzuschränken. Er unterzeichnete zwei entsprechende Erlasse. Der erste schränkt das Geburtsrecht auf Staatsbürgerschaft für bestimmte Gruppen ein. Dazu zählen Kinder, deren Eltern Verbindungen zu ausländischen Regierungen haben. Der zweite Erlass richtet sich gegen das, was Trump als Geburtstourismus bezeichnet. Er schränkt die Visavergabe für Frauen ein, die nach Ansicht der US-Regierung nur in die USA reisen, um ein Kind mit amerikanischer Staatsbürgerschaft auf die Welt zu bringen. Schon zu Beginn seiner zweiten Amtszeit hatte Trump das automatische Recht auf Staatsbürgerschaft für Kinder eingeschränkt, die in den USA geboren werden. Der damalige Erlass wurde allerdings vom obersten Gerichtshof gekippt. Die Bundesarbeitsgemeinschaft Wohnungslosenhilfe warnt vor den Folgen von Hitze für Obdachlose. Geschäftsführerin Bösing sagte der Rheinischen Post, wer auf der Straße lebe, trage das höchste Risiko bei extremer Hitze. Ohne Zugang zu Wasser, Schatten oder kühlen Räumen seien wohnungslose Menschen hohen Temperaturen schutzlos ausgeliefert. Viele litten bereits unter Vorerkrankungen, die durch die Hitze weiter verschärft würden. Der Verband fordert mehr Unterstützung für Obdachlose. Hitzeschutz müsse eine verbindliche Pflichtaufgabe von Staat und Kommunen werden. Die zweite Fußball-Bundesliga startet heute Abend in die neue Saison. Das Eröffnungsspiel bestreiten der VfL Bochum und Hertha BSC ab 20.30 Uhr. Was die norddeutschen Clubs von der kommenden Spielzeit erwarten können, berichtet Stefanie Lavoie.
3: Mit dem wertvollsten Kader der Liga ist Wolfsburg Topfavorit auf den direkten Wiederaufstieg. Coach Strobel soll das Team neu aufbauen. Mit Rehse holten die Wölfe einen der begehrtesten Spieler der Liga. Ebenfalls zurück ins Fußball-Oberhaus möchte Hannover 96 nach 7 Jahren Zweitklassigkeit. Mit Trainer Tietz setzen die Niedersachsen auf Kontinuität. Auch der FC St. Pauli zählt zu den Aufstiegskandidaten. Die Hamburger formulieren ihr Saisonziel allerdings eher defensiv mit dem oberen Tabellendrittel. Abgänge wie Irvine dürften Lücken im Team hinterlassen. Für Kiel, Braunschweig und Aufsteiger Osnabrück wird mutmaßlich der Klassenerhalt im Vordergrund stehen.
0: Das waren die Nachrichten.
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6: Das Wetter im Nordwesten.
7: Aktuell ist es leicht bewölkt bei 13 Grad. Am Nachmittag wird es stark bewölkt und gegen Abend bleibt es überwiegend wolkig. Höchsttemperatur ist heute 20 Grad. In der Nacht wird es auch wechselnd bewölkt und es wird Temperaturen um die 12 bis 17 Grad geben. Am Wochenende, also erstmal am morgigen Samstag, wird es teils sonnig und zwischendurch bewölkt mit Temperaturen von 12 bis maximal 24 Grad. Am Sonntag ebenfalls teils sonnig und es kann wechselnd bewölkt bleiben mit Temperaturen von 14 bis maximal 29 Grad.
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7: Die Fernstraßen in und um Oldenburg sind momentan frei, aber es gibt unsere Baustellen immer noch im Stadtgebiet. Der Fuß- und Radweg am Osternburger Kanal zwischen am Pulverturm und zwischen der Sophie-Schütt-Straße ist gesperrt. Genauso wie die Fahrbahn des Bolcherwegs im Einmündungsbereich zur Bremer Heerstraße. Dazu kommt auch die Donnerschwer Straße, die zwischen der Straßburger Straße und der Tastrupper Straße gesperrt ist. Und die Paul-Kreis-Straße ist derzeit ebenfalls komplett gesperrt. Genauso wie der Radweg und Gehweg unter der Huntebrücke. Eine Umleitung ist über die Elsfleter Straße nördlich der A29 Anschlussstelle Oldenburg-Omstede ausgeschildert. Jetzt kommen wir zu unseren Dauerbaustellen. Eine ist in der Twebecker Tredde zwischen Dieselweg und am Schmiel. Eine in der Alexanderstraße zwischen der Bürgerfelder Straße und der Hausnummer 234, sowie die Tirpitzstraße von Hausnummer 39 bis zur Kreuzung Tappenbeckstraße und die Ziegelhofstraße von Auguststraße bis zur Würzburger Straße. Heute gibt es auch wieder zwei Blitzer. Einer ist in der Alexanderstraße und einer ist in der im Altstadthafen. Einen wunderschönen guten Morgen. Heute ist der 7. August 2026 bei Oldenburg 1. Nun begleite ich, Christine Keller, Sie den nächsten Morgen für die nächsten 3 Stunden bei unserer Sendung am Morgen. Es ist 7.07 Uhr und jetzt folgt der Song True Faith von New Order.

Guten Morgen bei Oldenburg 1. Jetzt kommt erstmal der Tagesüberblick zum heutigen 7. August 2026. Wir haben einen Veranstaltungstipp für Sie. Bei dem Festival Einfachkultur tritt heute Abend Sonos Click auf, ein Hip-Hop-Duo, welches in ihren Songs Elemente aus Hardstyle sowie Elektrobeats verwenden. Ihre Texte haben einen starken persönlichen Bezug und spielen auf ihr Leben in Aachen an. Eben zu Gast ist Mika Noé mit seiner Indie-Pop-Musik. Er befasst sich mit persönlichen Themen, Zweifeln und Erwachsenwerden. Den Abend schließt Hugo Uerdens mit seinen Rap-Songs ab. Bei ihm steht vor allem sein Leben als Migrant in Österreich im Mittelpunkt. Zu hören sind die drei Künstler ab 18 Uhr im Gleispark. Eine Nachricht haben wir ebenfalls für Sie. Die Oldenburger Polizei sucht nach einem Raubüberfall auf einen Juwelier nach den Tatverdächtigen. Ein Juwelier an der Naderster Straße in der Nähe des Gertrudenfriedhofs ist am Dienstag gegen 13 Uhr überfallen worden. Nach Angaben der Polizei betraten zwei bislang unbekannte Männer das Geschäft und führten ein Verkaufsgespräch mit dem Inhaber. Währenddessen sollen sich zwei

weitere Tatverdächtige vor dem Geschäft aufgehalten haben. Anschließend soll einer der Tatverdächtige den 58-jährigen Inhaber mehrfach geschlagen und getreten haben, während der zweite Verdächtige das Geschäft nach Wertgegenständen durchsucht haben soll. Die vier Tatverdächtigen konnten unerkannt flüchten, der Ladeninhaber erlitt schwere Verletzungen. Die Polizei nimmt Hinweise entgegen. Und dann ein paar Tipps aus unserem Programm. Heute im Radioprogramm von 18 bis 19 Uhr kann man die Show Planet Music, das Magazin, hören, mit Neuvorstellungen aus Dance, Pop, die Musikküche sowie die Chart-History. Um 19 Uhr beginnt dann Sternschnuppe sucht mit Musik, Interviews, Grüße und Infotainment. Und ab von 20 bis 21 Uhr das Schlagerradio mit Friday Nightline mit Knallerhits aus der deutschen Schlagerwelt. Im TV-Programm heute gibt es vor allem von 18 bis 19.30 Uhr den NWZ Wahltalk live aus Brake zu sehen. 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Außerdem hat heute die bekannte deutsche Wissenschaftsjournalistin und Fernsehmoderatorin Mighty Nguyen Kim Geburtstag und wird 39 Jahre alt. Heute feiern zudem die Elfenbeinküste und Kolumbien ihre Unabhängigkeit von Frankreich bzw. von Spanien. Und in Oldenburg startet die Briefwahl für die Kommunalwahl. Dort kann man die Briefwahl nun online beantragen. BürgerInnen der Stadt haben dann bis zum 13. September die Möglichkeit, den Stadtrat und die neue Bürgermeisterin zu wählen. Vor Ort im Wahlbüro am Pferdemarkt kann man ab dem 14. August seine Stimme oder auch schon im Vorhinein abgeben. Jetzt geht's mit unserem Musikprogramm weiter mit White Rabbit von Jefferson Airplane.

So, da sind wir auch schon wieder zurück von Oldenburg 1 mit unserem Programmtipp. Bei Planet Music, das Magazin, läuft heute am Freitagabend von 18 Uhr für eine Stunde bis 19 Uhr. 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Sendungsverantwortlich ist Christian Paul. Schalten Sie gerne ein und finden Sie heraus, was dort gekocht wird.

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3: Ab dem kommenden Montag beginnen die Asphaltierungsarbeiten für den ersten Bauabschnitt der Twilbeker Tredde. Dafür wird die Straße am Schmiel bis voraussichtlich nächsten Freitag vollständig gesperrt. Eine Umleitung wird ausgeschildert. Mit der Sanierung soll die stark beanspruchte, bislang gepflasterte Fahrbahn durch einen modernen Asphaltbelag ersetzt werden und somit der Fahrkomfort für den öffentlichen Nahverkehr sowie die Lärm- und Erschütterungssituation für die Anwohnenden verbessert werden. Die Oldenburger Polizei sucht nach einem Raubüberfall auf einen Juwelier nach den Tatverdächtigen. Ein Juwelier an der Nadorster Straße in der Nähe des Gertrudenfriedhofs ist am Dienstag gegen 13 Uhr überfallen worden. Nach Angaben der Polizei betraten zwei bislang unbekannte Männer das Geschäft und führten ein Verkaufsgespräch mit dem Inhaber. Währenddessen sollen sich weitere Tatverdächtige vor dem Geschäft aufgehalten haben. Anschließend soll einer der Tatverdächtigen den 58-jährigen Inhaber mehrfach geschlagen und getreten haben, während der zweite Verdächtige das Geschäft nach Wertgegenständen durchsucht haben soll. Die vier Tatverdächtigen konnten unerkannt flüchten, der Ladeninhaber erlitt schwere Verletzungen. Die Polizei nimmt derzeit Hinweise entgegen. Und die Stadtverwaltung bietet verschiedene Ausbildungen und Studiengänge mit einem zukunftsorientierten Berufseinstieg an. Ab sofort können sich Interessierte bei der Stadt Oldenburg bewerben. Es stehen eine Vielzahl von Angeboten zur Verfügung. Dem klassischen Ausbildungswegen in der Verwaltung bietet die Stadt nun auch Ausbildung zu GärtnerInnen, FachinformatikerInnen und BauzeichnerInnen an. Das Bewerbungsverfahren ist noch bis zum 26. August möglich. Beginn der Ausbildung und Studiengänge ist dann am 1. August des nächsten Jahres.
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0: Aktuell ist es wolkig bei 14 Grad. Am Nachmittag wird es stark bewölkt und gegen Abend bleibt es ebenfalls eben überwiegend bewölkt. Höchsttemperatur sind 20 Grad. In der Nacht wird es wechselnd wolkig mit Temperaturen um 12 bis 17 Grad. Am Wochenende, also am morgigen Samstag, wird es teils sonnig und ebenfalls zwischendurch bewölkt mit Temperaturen von 12 bis maximal 24 Grad. Der Sonntag wird wärmer, aber bleibt sonnig und kann ebenfalls zwischendurch bewölkt sein mit Temperaturen von 14 bis 29 Grad. Hier ist Christine Keller mit am Morgen und nun geht es weiter mit am Still. I'm still winning, Joey, sagt Saracola.
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0: Aktuell läuft ja die Konzertreihe Einfachkultur im Gleispark. Heute, morgen und am Sonntag gibt es da jeweils 3 vollgepackte Konzertabende zwischen Indie-Rock, Hip-Hop und Pop. Oliver Schäfer hat sich mit Veranstalter Jannik Kirchner über das Einfachkulturwochenende unterhalten.
1: Ein bisschen auf das Wochenende. Da gibt es ja eine durchaus interessante Mischung. Am Freitagabend mit einem Mann, dessen neues Album jetzt auch rausgekommen ist, nämlich Jugo Uerdens, also ein Rapper aus Wien. In Wien gibt man ja gerne so ein bisschen seinen Namen, angelehnt an den großen Wiener Chansonnier Udo Jürgens. Der ist ja auch aus Österreich, auch wenn er in Deutschland immer so eingenordet ist. Da gibt es ja auch Voodoo Jürgens, jetzt gibt es auch Jugo Uerdens, der spielt am Freitag. Dazu kommen dann noch Mika Noé und Sonos Click. Das ist ja ein Duo, die auch in den letzten Jahren in Bremen immer mal wieder recht erfolgreich gespielt haben, an Hip-Hop-Duo aus Aachen. Also auch das ist ein Freitagabend, der so ein bisschen auch im Zeichen von Partystimmung stehen darf.
2: Ja, ist eine wilde Mischung. Also ich finde, dass die Zusammenstellung eine schöne Dramaturgie durch den Abend gibt. Also sozusagen ein recht intensiver Start, dann mit Mika Noé ja eher einfühlsam und ein wenig ruhiger und dann mit Sonos Click absoluter Abriss. Freue ich mich persönlich super drauf. Ich mag die Videos, die machen super gerne. Ich finde die Message klasse. Ich glaube, das wird absolute Eskalation und ich liebe auch diese Doppelduo-Rap Dinger, die da gerade überall aus dem Boden kommen und Sonos Click ist eine der besten davon und das wird fantastisch, jung, wild und dynamisch, würde ich sagen.
1: Samstagabend ist auch ein unterhaltsamer Abend. Du hast ja vorhin schon ein bisschen mal gesagt, dass es auch durchaus darum geht, mal ein bisschen mehr in Indie-Rock Richtung Metal und Ähnlichem zu gucken. Das haben wir nicht unbedingt, aber zumindest am Samstagabend haben wir mit Crimson Bloom ja eine sehr junge Band, die durchaus auch im härteren Indie-Rock-Bereich unterwegs ist. Sie sind ganz knapp erst gegründet worden, glaube ich, vor 3 Jahren, haben dann aber schon ein paar größere Festivals gespielt und haben eine Release-Show gemacht in diesem Jahr für eine EP. Da haben sie im Ratinger Hof in Düsseldorf gespielt. Das ist ja der legendäre Club, die Urzelle des deutschen Punk und die Urzelle von NDW. Also dafür, dass es die erst seit 3 Jahren gibt, sind die schon ganz gut am Durchstarten, wenn sie dann am Samstagabend mit Lara Hulo und Kites bei euch auf der Bühne stehen. Lara Hulo kommt aus Lüneburg, also auch da eine Künstlerin, die so ein bisschen aus der Provinz kommt, aber dann auch nach Berlin gegangen ist. Wie so oft. Die Kites sind natürlich eine ganz große deutsche Indie-Band aus München. Die gibt es ja schon seit weit über 10 Jahren. Also das ist auch ein Abend, da geht es ein bisschen um Indie-Rock und Indie-Pop, würde ich sagen.
2: Ja, absolut. Passt super gut zu dem Samstag, finde ich. Da starten wir auch schon ein bisschen früher um 17 Uhr mit dem Einlass, damit alle genug Bühnenzeit haben können. Also ich ganz persönlich liebe die Kites. Ich finde, die Mucke ist absolut das, wie man Indie sozusagen definieren sollte. Englischsprachig, das geht einfach wunderbar ins Ohr und in die Seele und macht großen Spaß zum Zuhören, zum Tanzen und in der Sonne stehen. Lara Hulo ja die letzten Jahre auch immer schon mal dabei gewesen, einfach wahnsinnig viel mehr Power, eine unfassbar gute Message und tolle Texte mit so einer kratzigen Stimme, finde ich genau in der Kombination auch wirklich einen sehr, sehr tollen Abend.
1: Der Sonntagabend steht dann so im Zeichen der, ich will nicht sagen Singer-Songwriter, weil dafür ist es viel zu sehr Popmusik, aber das sind so Künstlerinnen, die so Solo-Karrieren gleich gestartet haben, die ja durchaus auch Erfahrungen haben mit Straßenmusik und ähnlichen Geschichten. Alana Rose aus Bremen ist mit dabei, das ist schon so ein bisschen Partymucke. Paula Engels aus Düsseldorf hat ja so das Klassische, ich schreibe mit meiner Gitarre ein paar Songs, hat auch im letzten Jahr ihr Debütalbum vorgelegt, ist auch gleich mit einem Preis als beste Newcomerin ausgezeichnet worden und natürlich Lost Boy Lino aus Stuttgart, eine der ganz großen Stimmen sozusagen, was den neueren deutschen Indie-Pop angeht, und Lost Boy Lino ist ja bei euch auch Wiederholungstäter. Ich kann mich gut daran erinnern, dass er hier damals noch um die Ecke gespielt hat, auf dem Parkplatz von Tenor, bei einer der ersten oder früheren Ausgaben von Einfachkultur. Also da habt ihr euch für den Sonntag auch nochmal ein interessantes Trio in den Gleispark geholt.
2: Ja, absolut. Also Lost Boy Lino, genau, war hier ja noch im Hinterhof, ich meine sogar noch während der Corona-Zeit mit Abstandsregelungen am Start, hat da eine tolle Show geliefert. Da ist ja mittlerweile auch wahnsinnig viel passiert, die Mucke hat sich ein bisschen verändert, aber ich finde halt, genau wie du es gerade gesagt hast, so die Kombination passt wunderschön auf den Sonntag. Da kann man richtig zu abgehen, man kann sich aber auch hinsetzen und zuhören. Das sind alles drei aus meiner Sicht wahnsinnig gute TexterInnen, die eine Menge mitbringen, auch für Leute, die einfach nur Bock haben, zu sitzen, zu hören und zu genießen. Und für alle, die tanzen wollen, ist sowieso was dabei.
0: Das war Jannik Kirchner von Einfach Kultur über die Wochenendkonzerte im Gleispark. Heute ist unter anderem Judo Uerdens aus Wien mit dabei, morgen die Kites und Sonntag Los Boilino. Info gibt es auf einfach-kultur.de.

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1: Am heutigen 7. August lädt der Naturschutzbund in Oldenburg ab 20.30 Uhr zu einer abendlichen Fledermauswanderung in den Schlossgärten ein. Es besteht die Möglichkeit, die Rufe der Fledermäuse mit Hilfe eines Bat-Detektors hörbar zu machen und durch fachliche Begleitung alles über die nächtlichen Jäger zu erfahren. Für Kinder werden im Schlossgarten ab 20.30 Uhr zusätzlich verschiedene Fledermausspiele angeboten. Die Anmeldung unter mail@nabo-oldenburg.de ist möglich. Bei dem Festival Einfachkultur tritt heute Sonos Click auf. Ein Hip-Hop-Duo, welches in ihren Songs Elemente aus dem Hardstyle sowie Elektrobeats verwenden. Ihre Texte haben einen starken persönlichen Bezug und spielen auf ihr Leben in Aachen an. Ebenso zu Gast ist Mika Noé mit seiner Indie-Pop-Musik. Er befasst sich mit persönlichen Themen, Zweifeln und dem Erwachsenwerden. Den Abend schließt dann Hugo Uerdens mit seinen Rap-Songs ab. Bei ihm steht vor allem sein Leben als Migrant in Österreich im Mittelpunkt. Zu hören sind die drei Künstler ab 18 Uhr im Gleispark. Aktuell laufen noch Picknickkonzerte. Heute tritt Tom Towers auf. Er ist für seinen modernen Deutschpop mit emotionalen Singer-Songwriter-Einflüssen bekannt. In seinen Texten singt der Musiker offen über Einsamkeit, Herzschmerz und Mut. Tom Towers tritt heute um 20 Uhr im Oatkick Park auf. Und dann noch die Veranstaltungstipps für das Wochenende. Am Samstag, also morgen, bietet das Horst-Jansen-Museum eine Familienführung durch die Dauerausstellung Horst Jansen neu entdeckt an. Sie dient dazu, mehr über die Werke und das Leben Jansens zu erfahren. Außerdem kann man etwas über seine verschiedenen Drucktechniken lernen und in einer kleinen Zeichenpraxis selbst aktiv werden. Die Führung geht um 11 Uhr im Horst-Jansen-Museum los. Und am Morgen stehen außerdem wieder im Rahmen des Programms von Einfach Kultur drei Künstler auf der Bühne des Gleisparks. Zu Beginn bringt die Indie-Band Kites dem Publikum die verschiedenen kulturellen Hintergründe der Bandmitglieder näher. Die Songs vereinen E-Gitarre mit eingängigen Liedstrukturen und elektronischer Musik. Danach erzählt die Musikerin Lara Hulo in ihren Indie-Pop-Songs über queere Liebe, Selbstbestimmung sowie persönliche Geschichten. Und abschließend bringt eine Indie-Metal-Rock-Mischung mit Crimson Bloom den Gleispark ein letztes Mal an diesem Tag zum Beben. Beginn des musikalischen Abends ist um 18 Uhr. Am Sonntag lädt das Stadtmuseum zu einer öffentlichen Führung durch die Dauerausstellung ein. Hier sollten nicht nur historische Ereignisse und Entwicklung eine Rolle spielen, sondern vor allem auch die Menschen, die Oldenburg geprägt haben. Die Teilnahme um 10.30 Uhr und um 16.30 Uhr kostet 4 Euro pro Person. Außerdem am Sonntag gibt das Haus der Medienkunst eine Sonntagsführung durch die Gruppenausstellung Of Poems of Unrest. Als fachliche Unterstützung wird die 60-minütige Führung von den Kunstvermittler David Scheiermann begleitet. Im Anschluss sind die BesucherInnen dazu eingeladen, sich bei einer Tasse Kaffee über das Geschehen auszutauschen. Die Führung startet um 15 Uhr im Haus für Medienkunst. Schauen Sie gerne vorbei bei unseren Veranstaltungen. Und jetzt geht es weiter mit Umbrella von Rihanna.

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1: 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Nach dem mutmaßlichen Anschlagsversuch mit einer Sprengstoffdrohne am Flughafen Leipzig hat die Bundesanwaltschaft die Ermittlungen an sich gezogen. Grund sei die besondere Bedeutung des Falls, hieß es zur Begründung. Wer hinter der Tat steckt, ist weiter unklar. Aus der NDR Nachrichtenredaktion Astrid Rolle.
2: Die Bundesanwaltschaft spricht von tatsächlichen Anhaltspunkten, dass auf dem Flughafengelände eine Explosion herbeigeführt werden sollte. Dazu seien an der Drohne professionelle Sprengstoff und ein Zünder angebracht worden. Die Drohne war in der Nacht zum Mittwoch in der Nähe von ukrainischen Antonov-Flugzeugen entdeckt worden. Experten entschärften die Sprengladung. Die Ermittler gehen mittlerweile zudem davon aus, dass auch der Gegenstand, mit dem eine DHL-Frachtmaschine in der Luft zusammengestoßen ist, eine Drohne war. Laut Bundesanwaltschaft handelt es sich um einen schwerwiegenden Angriff auf die Infrastruktur in Deutschland.
1: Der Vorfall mit einer Sprengstoffdrohne am Flughafen Leipzig hat eine Debatte über den Schutz kritischer Infrastruktur in Deutschland ausgelöst. Im Morgenmagazin von ARD und ZDF beschrieb der Dresdner Luftverkehrsexperte Hartmut Fricke, wo aus seiner Sicht der größte Handlungsbedarf besteht.
3: Wenn eine Erkennung gelingt mit der Drohne, müssen natürlich die entsprechenden Alarmketten schnell funktionieren. Das bedeutet, Zuständigkeiten an den kritischen Infrastrukturen muss definitiv weiter geschärft werden. Das ist Schritt 1. Schritt 2 ist, wenn wir unser Land schützen wollen, müssen wir natürlich viel weiterdenken und entsprechend uns fragen, welche Ziele mögen denn noch und morgen interessant sein. Und dies bedeutet, wir brauchen eine Flächendeckung in der Erkennung von Drohnenoperationen, die aktuell nur im zivilen Kontext gut etabliert ist. Und die Technologie für, ich sag mal, nicht kooperative Systeme, so wie es hier vorliegend ist, die bedarf eben der Abrüstung und der entsprechenden Einrüstung von diesen Überwachungssystemen, von denen wir jetzt gerade viel diskutieren.
1: Der Luftverkehrsexperte der TU Dresden, Fricke. Ein Gericht im US-Bundesstaat New Mexico hat den Facebook-Mutterkonzern Meta verurteilt wegen Gefährdung der psychischen Gesundheit von Kindern. Meta soll deshalb eine Strafe von umgerechnet fast 500 Millionen Euro zahlen. Aus New York, Giselle Uka.
4: Mit dem Geld soll ein Fonds zur Unterstützung von Minderjährigen finanziert werden, die durch Online-Konsum zu Schaden gekommen sind. Außerdem muss das Unternehmen dem Urteil zufolge seine Plattform für Minderjährige in dem Bundesstaat anders gestalten. Unter anderem fordert das Gericht, dass süchtig machende Funktionen eingeschränkt und bessere Alterskontrollen eingeführt werden. Auch gegen sexuelle Ausbeutung von Kindern müsse mehr getan werden. Der Fall wird in den USA aufmerksam verfolgt. Auch andere US-Bundesstaaten, Kommunen und Schulbezirke wollen mit ähnlichen Klagen gesetzliche Änderungen für soziale Medien erzwingen. Meta kündigte Berufung an und erklärte, beim Schutz von Jugendlichen eine gute Bilanz im Netz vorweisen zu können.
1: Die Bundesarbeitsgemeinschaft Wohnungslosenhilfe warnt vor den Folgen von Hitze für Obdachlose. Geschäftsführerin Bösing sagte der Rheinischen Post, wer auf der Straße lebe, trage das höchste Risiko bei extremer Hitze. Ohne Zugang zu Wasser, Schatten oder kühlen Räumen seien wohnungslose Menschen hohen Temperaturen schutzlos ausgeliefert. Viele litten bereits unter Vorerkrankungen, die durch die Hitze weiter verschärft würden. Die zweite Fußball-Bundesliga startet heute Abend in die neue Saison. Das Eröffnungsspiel bestreiten der VfL Bochum und Hertha BSC ab 20.30 Uhr. Was die norddeutschen Clubs von der kommenden Spielzeit erwarten können, berichtet Stefanie Lavoie.
5: Mit dem wertvollsten Kader der Liga ist Wolfsburg Topfavorit auf den direkten Wiederaufstieg. Coach Strobel soll das Team neu aufbauen. Mit Rehse holten die Wölfe einen der begehrtesten Spieler der Liga. Ebenfalls zurück ins Fußball-Oberhaus möchte Hannover 96 nach 7 Jahren Zweitklassigkeit. Mit Trainer Tietz setzen die Niedersachsen auf Kontinuität. Auch der FC St. Pauli zählt zu den Aufstiegskandidaten. Die Hamburger formulieren ihr Saisonziel allerdings eher defensiv mit dem oberen Tabellendrittel. Abgänge wie Irvine dürften Lücken im Team hinterlassen. Für Kiel, Braunschweig und Aufsteiger Osnabrück wird mutmaßlich der Klassenerhalt im Vordergrund stehen.
1: Das waren die Nachrichten.
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8: Aktuell ist es wolkig bei 15 Grad, am Nachmittag wird es stark bewölkt. Gegen Abend bleibt es überwiegend wolkig. Höchsttemperatur dabei ist 20 Grad. In der Nacht ist es ebenfalls wechselnd wolkig mit Temperaturen um 12 bis 17 Grad. Am Samstag wird es ebenfalls wieder sonnig werden mit zwischendurch einigen Wolken. sowie Temperaturen von 12 bis maximal 24 Grad. Am Sonntag ist es sonnig und kann jedoch ebenfalls zwischendurch bewölkt sein, mit Temperaturen von 14 bis maximal 29 Grad.
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8: Die Fernstraßen in und um Oldenburg sind aktuell frei. Im Stadtgebiet gibt es einige Baustellen. Eine im Fuß- und der Fuß- und Radweg am Osternburger Kanal ist dadurch gesperrt zwischen am Pulverturm und der Sophie-Schütt-Straße. Sowie die Fahrbahn des Borcherswegs im Einbindungsbereich zur Bremer Heerstraße. Die Donnerschwerstraße zwischen der Straßburger Straße und Haßburger Straße ist außerdem gesperrt, sowie die Paul-Kreis-Straße. Der Rad- und Gehweg unter der Hunterbrücke ist auch nicht befahrbar. Eine Umleitung über die Elsfleter Straße nördlich der A29, Anschlussstelle Oldenburg-Umstede, ist ausgeschildert. Dann kommen wir zu unseren Baustellen in Oldenburg, die in der Twilbecker Tredde von Dieseweg bis am Schmel, sowie die Dauerbaustelle in der Alexanderstraße, Bürgerstraße bis Hausnummer 234, die Tierpitzstraße gesperrt von Hausnummer 39 bis zur Kreuzung Tappenbergstraße und in der Ziegelhofstraße von Augestraße bis Würzburgerstraße. Zwei Blitzer stehen auch im Stadtgebiet, einer in der Alexanderstraße und einer am alten Stadthafen. Einen wunderschönen guten Morgen wünsche ich nochmal am 7. August bei Oldenburg 1. Nun begleite ich Sie, Christine Keller, durch die nächsten 2 Stunden noch in der Sendung am Morgen. Es ist 8.06 Uhr und nun geht es weiter mit Lonely by Your Side.

0: Noch bis zum Sonntag laufen die Picknickkonzerte Oldenburg. Bereits zum vierten Mal gibt es diese besondere Konzertreihe im Utkick Park. Oliver Schäfer hat sich mit Veranstalter Mike Böse darüber unterhalten, was er dort heute, morgen und am Sonntag noch alles so zu hören gibt.
1: Der Freitagabend ist ja so ein bisschen sozusagen für viele, die so auf bekannte Namen gucken, eher so ein bisschen so eine Left-Field-Geschichte, Tom Tvers. Das ist aber kein Unbekannter. Das ist jemand, der in den letzten Jahren sehr viel auf eigene Faust veröffentlicht hat, ausverkaufte Shows gespielt hat, auch bei großen Acts Support mit dabei war. Aber da wird auch jemand hier nach Oldenburg nochmal geholt und präsentiert, der eher noch am Anfang seiner Karriere steht.
2: Ja, genau. Er ist bekannt geworden, glaube ich, durch die ganzen Support-Shows auch mit Vincent Weiss, wie du, glaube ich, gesagt hast oder erwähnen wolltest. Und im Endeffekt ist es auch für die jüngere Zielgruppe ein Act, der auch viral natürlich, heutzutage ist es ja auch so, dass ja viele Künstler neben dem musikalischen Talent auch noch ein Entertainment-Talent haben, um auch eine gewisse Influencer-Funktion auszuüben. Und das ist natürlich bei Tom der Fall. Hat viele Fans, wir wissen, dass viele Fans außerhalb Oldenburgs anreisen. Wir kriegen immer wieder Nachrichten von Tom Tvers Fanclubs, die tatsächlich hunderte von Kilometern jetzt am Freitag fahren. Also das wird bestimmt auch ein ganz besonderer Abend.
1: Das ist ja für dich als Veranstalter auch eine Herausforderung. Tom Tvers ist natürlich bekannt, wenn du auf die Agenturen guckst. Du hast es gesagt, Vincent Weiss, Nico Santos oder ähnliche Leute haben ihn schon als Support mit dabei gehabt. Aber er selbst arbeitet ja ausschließlich mit Social Media, Spotify und allem, was es so an modernen Verbreitungswegen gibt. Das sind ja Künstler, die teilweise auch gar nicht mehr im klassischen Radio oder Fernsehen stattfinden, sondern die sich ganz andere Wege für ihr junges Publikum suchen. Muss man als Veranstalter ja auch erstmal drauf kommen.
2: Definitiv, aber das ist ja auch der Weg. Man muss sich ja vor sowas nicht verschließen. Im Gegenteil. Also die haben alle seine Daseinsberechtigung und alle seine Fans oder er hat seine Fans und ich finde selber super, was er macht und er kann es sehr gut verkaufen und das ist ja eher positiv, als dass man das irgendwie ja in einer negativen Einstellung sehen sollte und daher ich schaue natürlich auch nach solchen Namen, solange sie musikalisch natürlich eine Show bieten, die man vertreten kann und das ist hier auf jeden Fall der Fall.

0: Die habe ich mir natürlich erinnert und ich hatte tatsächlich auch dann das Glück, was ja gerade gesagt, sie spielen sehr oft in der Region und wir müssen ja auch uns mit Gebietsschutz immer auseinandersetzen als Veranstalter und da hatten wir gerade Mut zur Lücke und sind da gerade so reingestochen in den freien Platz und da haben wir uns natürlich sehr darüber gefreut, dass das geklappt hat.
1: Der Sonntag ist ja ganz traditionell auch nochmal ein Tag, wo ihr auf die jüngsten und jüngeren Konzertgängerinnen und Gänger guckt, wo ihr auch ein bisschen was anbietet für Familien. Und du selbst hast ja auch Familie. Der Junior ist ja heute bei uns, Sam Böse. Hallo Sam, grüß dich, moin.
2: Hi,
1: bin Sam. Hi Sam, schön, dass du bei uns bist im Radio. Am Sonntag gibt's ja ein Konzert, das sein Vater organisiert hat mit Nielsen und mit dem Goalkeeper Pete. Freust du dich denn da schon drauf? Kennst du Nielsen? Hörst du den auch?
2: Also ich kenne Goalkeeper Pete sehr gut. Der macht Fußballvideos viel auf YouTube und ist gut.
1: Also das ist deine Empfehlung, da unbedingt hinzugehen zum Goalkeeper Pete und zu Nielsen. Was hat sich der Vater denn dabei gedacht?
0: Ja, auch wir versuchen, wie gesagt, mit dem Sonntag, mit dem Familientag auch immer ja, durch verschiedene Acts, verschiedene ja, ich sag mal Kindergruppen anzusprechen. Wir haben ja letztes Jahr schon einmal das Thema Fußball gehabt und dann einmal das Gesang, also dass man nicht immer nur auf Gesang hat, sondern auch andere Sachen da mit einbaut. Und Nielsen, ja, kenne ich auch schon ewig, macht immer eine gute Show, hält sich seit Jahren konstant in der Kindermusik, ist wirklich auch ein ganz toller Mensch und Künstler. Und im Fußballbereich, ich bin selber ja Trainer in Oldenburg und habe viel mit Fußball und viel mit Jugendlichen zu tun. Und da ist natürlich Goalkeeper Pete ein ganz großes Thema. Und deshalb habe ich gesagt, wir machen hier so eine Art Beat the Pete. Das heißt also, wir bauen ein Tor auf und dann haben die ganzen Jungs und Mädels die Chance, ein Tor gegen Goalkeeper Pete zu schießen. Und wem das gelingt, da haben wir ein paar Preise.
1: Sonntagabend gibt's noch was für die Erwachsenen, die Söhne Mannheims. Das ist ein ganz klassischer Act aus den 90er Jahren, der mittlerweile aber mit einem anderen Programm unterwegs ist, was auch gut zu dem reduzierten Konzept vom Utkik bzw. von den Picknickkonzerten wieder passt.
0: Genau, das ist dann die Piano-Version und mit vier Sängern und dem Pianisten. Sehr, sehr intimes Konzert und ich habe es auch selber schon gesehen. Und als ich es gesehen habe in dem Moment, habe ich gesagt, das ist 1:1 Picknick-Konzert und habe am nächsten Tag gleich das Management kontaktiert und das ging dann auch relativ schnell. Und bin sehr, sehr froh, dass wir die Jungs da haben. Es fragen immer wieder alle, Save and I Doba dabei? Der ist nicht dabei. Da wird der Utkick auch nicht für ausreichen. Aber auf jeden Fall ist das eine wirklich tolle, tolle Abschlussveranstaltung. Eigentlich so die Krönung am Schluss nochmal.
3: Das war Mike Böse über die Picknickkonzerte Oldenburg. Die Reihe geht noch bis Sonntag. Infos gibt es auf picknickkonzerte.com. Und nun kommt ein Song von Moop Mama und Alice hereinspaziert.

Jetzt präsentieren wir wieder unseren Song des Tages. Der ist Wiz the MC mit Falling Stars. 2025 erschien die Single des Amapiano-Pop-Sängers Show Me Love, die eher euphorisch und nach Sommer klang. Die neue Single Falling Stars passt ebenfalls zum Feeling der Jahreszeit, schlägt aber emotionalere Töne an. Er singt darin Feel it all, take it all, let the magic out. Also eher für warme Sommernächte auf der Dachterrasse oder im Beachclub. Hört jetzt gerne rein.

0: Es ist 8.30 Uhr und jetzt kommen die Lokalnachrichten mit Kevin Heidenreich.
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3: Ab dem kommenden Montag beginnen die Asphaltierungsarbeiten für den ersten Bauabschnitt der Twelbecker Tredde. Dafür wird die Straße am Schmel bis voraussichtlich nächsten Freitag vollständig gesperrt. Eine Umleitung wird ausgeschildert. Mit der Sanierung soll die stark beanspruchte, bislang gepflasterte Fahrbahn durch einen modernen Asphaltbelag ersetzt werden und somit der Fahrkomfort für den öffentlichen Nahverkehr sowie die Lärm- und Erschütterungssituation für die Anwohnenden verbessert werden. Die Oldenburger Polizei sucht nach einem Raubüberfall auf einen Juwelier nach den Tatverdächtigen. Ein Juwelier an der Nahtorster Straße in der Nähe des Gertrudenfriedhofs ist am Dienstag gegen 13 Uhr überfallen worden. Nach Angaben der Polizei betraten zwei bislang unbekannte Männer das Geschäft und führten ein Verkaufsgespräch mit dem Inhaber. Währenddessen sollen sich zwei weitere Tatverdächtige vor dem Geschäft aufgehalten haben. Anschließend soll einer der Tatverdächtigen den 58-jährigen Inhaber mehrfach geschlagen und getreten haben, während der zweite Tatverdächtige das Geschäft nach Wertgegenständen durchsucht haben soll. Die vier Tatverdächtigen konnten unerkannt flüchten. Der Ladeninhaber erlitt schwere Verletzungen. Die Polizei nimmt derzeit Hinweise entgegen. Und die Stadtverwaltung bietet verschiedene Ausbildungen und Studiengänge mit einem zukunftsorientierten Berufseinstieg an. Ab sofort können sich Interessierte bei der Stadt Oldenburg bewerben. Es stehen eine Vielzahl von Angeboten zur Verfügung. Neben klassischen Ausbildungswegen in der Verwaltung bietet die Stadt nun auch Ausbildungen zu GärtnerInnen, FachinformatikerInnen und BauzeichnerInnen an. Das Bewerbungsverfahren ist noch bis zum 26. August möglich. Beginn der Ausbildung und Studiengänge ist dann am 1. August des nächsten Jahres.
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0: Aktuell ist es wolkig bei 16 Grad. Am Nachmittag wird es ebenfalls stark bewölkt sein und gegen Abend bleibt es genauso wolkig. Höchsttemperatur sind 20 Grad. In der Nacht ist es auch wechselnd bewölkt mit Temperaturen um die 12 bis 17 Grad. Am Samstag ist es hingegen teils sonnig und nur zwischendurch bewölkt mit Temperaturen von 12 bis maximal 24 Grad. Sonntag ist es überwiegend sonnig, es können aber auch ein paar Wolken da sein, mit Temperaturen von 14 bis maximal 29 Grad.
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0: Auf den Fernstraßen ist doch jetzt gerade etwas los. Gegenstände liegen auf der A28 Richtung Leer zwischen Arnamehr und Neuenkroge. Im Stadtgebiet gibt es einige aktuelle Baustellen. Der Fuß- und Radweg am Osternburger Kanal zwischen am Pulverturm und der Sophie-Schütz-Straße ist gesperrt. Genauso wie die Fahrbahn des Borcherwegs im Einmündungsbereich der Bremer Heerstraße. Dazu kommt eine in der Donnerschwerstraße, die zwischen der Straßburger Straße und der Tastrupper Straße gesperrt ist, sowie die Paul-Kreis-Straße und der Rad- und Gehweg unter der Leitung über die Elsäter Straße. Dann haben wir auch noch unsere Dauerbaustellen, Twelbecker Tredde, Dieselweg bis am Schmel, die Alexanderstraße, in der Alexanderstraße von Bürgerfelder Straße bis zur Hausnummer 234, in der Tirpitzstraße 39 bis Kreuzung zur Tappenbergstraße sowie in der Ziegelhofstraße von der Augestraße bis zur Würzburger Straße. Blitzer stehen auch in dem Stadtgebiet Oldenburg, einmal in der Alexanderstraße und einmal am alten Stadthafen. Hier geht es jetzt weiter. Es ist 8.34 Uhr. Ich, Christine Keller, begleite Sie noch durch unsere Sendung am Morgen. Und jetzt kommt das nächste Lied, Every Time You Go, von Three Doors Down.

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1: Am heutigen 7. August lädt der Naturschutzbund Oldenburg ab 20.30 Uhr zu einer abendlichen Fledermauswanderung in den Schlossgarten ein. Es besteht die Möglichkeit, die Rufe der Fledermäuse mit Hilfe eines Bat-Detektors hörbar zu machen und dort fachliche Begleitung alles über die nächtliche Jäger zu erfahren. Für Kinder werden im Schlossgarten ab 20.30 Uhr zusätzlich verschiedene Fledermausspiele angeboten. Die nötige Anmeldung ist unter mail@nabu-oldenburg.de möglich. Am morgigen Samstag bietet das Horst-Janssen-Museum eine Familienführung durch die Dauerausstellung Horst Janssen neu entdeckt an. Sie dient dazu, mehr über die Werke und des Lebens Janssens zu erfahren. Außerdem kann man etwas über seine verschiedenen Drucktechniken lernen und in einer kleinen Zeichenpraxis selbst aktiv werden. Die Führung geht um 11 Uhr im Horst-Janssen-Museum los. Und am morgigen Sonntag lädt das Stadtmuseum zu einer öffentlichen Führung durch die neue Dauerausstellung ein. Hier sollen nicht nur historische Ereignisse und Entwicklungen eine Rolle spielen, sondern vor allem auch die Menschen, die Oldenburg geprägt hat. Die Teilnahme um 10.30 Uhr und 16.30 Uhr kostet 4 Euro pro Person. Und nun geht es weiter mit dem Song Call It Love.

0: Um 9 Uhr mit Claudia Drews. Nach dem mutmaßlichen Anschlagsversuch mit einer Sprengstoffdrohne am Flughafen Leipzig hat die Bundesanwaltschaft die Ermittlungen an sich gezogen. Grund sei die besondere Bedeutung des Falls, hieß es zur Begründung. Wer hinter der Tat steckt, ist weiter unklar. Aus der NDR-Nachrichtenredaktion Astrid Rolle.
1: Die Bundesanwaltschaft spricht von tatsächlichen Anhaltspunkten, dass auf dem Flughafengelände eine Explosion herbeigeführt werden sollte. Dazu seien an der Drohne professioneller Sprengstoff und ein Zünder angebracht worden. Die Drohne war in der Nacht zum Mittwoch in der Nähe von ukrainischen Antonov-Flugzeugen entdeckt worden. Experten entschärften die Sprengladung. Die Ermittler gehen mittlerweile zudem davon aus, dass auch der Gegenstand, mit dem eine DHL-Frachtmaschine in der Luft zusammengestoßen ist, eine Drohne war. Laut Bundesanwaltschaft handelt es sich um einen schwerwiegenden Angriff auf die Infrastruktur in Deutschland.
0: Und der Vorfall mit der Sprengstoffdrohne am Flughafen Leipzig hat eine Debatte über den Schutz kritischer Infrastruktur in Deutschland ausgelöst. Im Morgenmagazin von ARD und ZDF beschrieb der Dresdner Luftverkehrsexperte Hartmut Fricke, wo aus seiner Sicht der größte Handlungsbedarf besteht.
2: Wenn eine Erkennung gelingt mit der Drohne, müssen natürlich die entsprechenden Alarmketten schnell funktionieren. Das bedeutet, Zuständigkeiten an den kritischen Infrastrukturen muss definitiv weiter geschärft werden. Das ist Schritt 1. Schritt 2 ist, wenn wir unser Land schützen wollen, müssen wir natürlich viel weiterdenken und entsprechend uns fragen, welche Ziele morgen denn noch und morgen interessant sein. Und dies bedeutet, wir brauchen eine Flächendeckung in der Erkennung von Drohnenoperationen, die aktuell nur im zivilen Kontext gut etabliert ist. Und die Technologie für, ich sag mal, nicht kooperative Systeme, so wie es hier vorliegend ist, die bedarf eben der Abrüstung und der entsprechenden Einrüstung von diesen Überwachungssystemen, von denen wir jetzt gerade viel diskutieren.
0: Der Luftverkehrsexperte der TU Dresden, Fricke. Ein Gericht im US-Bundesstaat New Mexico hat den Facebook-Mutterkonzern Meta verurteilt wegen Gefährdung der psychischen Gesundheit von Kindern. Meta soll deshalb eine Strafe von umgerechnet fast 500 Millionen Euro zahlen. Aus New York, Giselle Uckart.
3: Mit dem Geld soll ein Fonds zur Unterstützung von Minderjährigen finanziert werden, die durch Online-Konsum zu Schaden gekommen sind. Außerdem muss das Unternehmen dem Urteil zufolge seine Plattform für Minderjährige in dem Bundesstaat anders gestalten. Unter anderem fordert das Gericht, dass süchtig machende Funktionen eingeschränkt und bessere Alterskontrollen eingeführt werden. Auch gegen sexuelle Ausbeutung von Kindern müsse mehr getan werden. Der Fall wird in den USA aufmerksam verfolgt. Auch andere US-Bundesstaaten, Kommunen und Schulbezirke wollen mit ähnlichen Klagen gesetzliche Änderungen für soziale Medien erzwingen. Meta kündigte Berufung an und erklärte, beim Schutz von Jugendlichen eine gute Bilanz im Netz vorweisen zu können.
0: Die deutschen Unternehmen haben ihre Produktion den dritten Monat in Folge gesteigert. Wie das Statistische Bundesamt mitteilte, weiteten Industrie-, Bau- und Energieversorger ihre Herstellung im Juni um 0,2% aus. Die positive Entwicklung ist demnach maßgeblich auf Zuwächse in der Automobilindustrie zurückzuführen. Ein Analyst der Landesbank Baden-Württemberg erklärte, die Talfahrt der Industrie scheine inzwischen beendet. Allerdings gebe es weiterhin Risiken, unter anderem auf den Energiemärkten. Die zweite Fußball-Bundesliga startet heute Abend in die neue Saison. Das Eröffnungsspiel bestreiten der VfL Bochum und Hertha BSC ab 20.30 Uhr. Was die norddeutschen Clubs von der kommenden Spielzeit erwarten können, berichtet Stefanie Lavoie.
4: Mit dem wertvollsten Kader der Liga ist Wolfsburg Topfavorit auf den direkten Wiederaufstieg. Coach Strobel soll das Team neu aufbauen. Mit Rehse holten die Wölfe einen der begehrtesten Spieler der Liga. Ebenfalls zurück ins Fußball-Oberhaus möchte Hannover 96 nach 7 Jahren Zweitklassigkeit. Mit Trainer Tietz setzen die Niedersachsen auf Kontinuität. Auch der FC St. Pauli zählt zu den Aufstiegskandidaten. Die Hamburger formulieren ihr Saisonziel allerdings eher defensiv mit dem oberen Tabellendrittel. Abgänge wie Irvine dürften Lücken im Team hinterlassen. Für Kiel, Braunschweig und Aufsteiger Osnabrück wird mutmaßlich der Klassenerhalt im Vordergrund stehen.
0: Das waren die Nachrichten.
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6: Flaute oder Rückenwind?
7: Das Wetter im Nordwesten. Aktuell ist es stark bewölkt bei 16 Grad. Am Nachmittag bleibt es wolkig und am Abend bleibt es genauso bewölkt. Höchsttemperatur sind 20 Grad. In der Nacht ist es ebenfalls wechselnd bewölkt mit Temperaturen um die 12 bis 17 Grad. Am Samstag ist es teils sonnig, aber zwischendurch immer noch bewölkt mit Temperaturen von 12 bis maximal 24 Grad. Am Sonntag ist es sonnig und kann ebenfalls leicht bewölkt sein mit Temperaturen von 14 bis maximal 29 Grad.
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7: Die Fernstraßen sind wieder frei, aber im Stadtgebiet gibt es einige Baustellen. Der Fuß- und Radweg am Osternburger Kanal zwischen am Pulverturm und der Sophie-Schütt-Straße ist gesperrt, genauso wie die Fahrbahn des Borcherswegs im Einmündungsbereich zur Bremer Heerstraße. Genauso wie die Donnerschwerstraße zwischen Straßburger Straße und der Tastrupper Straße, die ebenfalls gesperrt ist. Sowie die Paul-Kreisch-Straße und der Rad- und Gehweg unter der Huntebrücke. Eine Umleitung über die Elsliter Straße nördlich der A29 Anschlussstelle Oldenburg-Omstede ist ausgeschildert. Jetzt kommen wir zu unseren Dauerbaustellen. In der Twilbecker Tredde, die vom Dieselweg bis am Schmel unbefahrbar ist, die in der Alexanderstraße von der Bürgerfelder Straße bis zur Hausnummer 234, in der Tirpitzstraße von Hausnummer 39 bis zur Kreuzung Tappenbergstraße und in der Ziegelhofstraße von Augestraße bis Würzburger Straße. Blitzer sind aktuell ebenfalls im Oldenburger Stadtgebiet, einmal in der Alexanderstraße und am alten Stadthafen. Kommen Sie gut und vor allen Dingen sicher durch den Verkehr. Hier ist Christine Keller für Sie im Studio mit der Sendung am Morgen und jetzt ist es 9:07 Uhr und es geht weiter mit dem nächsten Song Runaway.

Hallo, hier bei Oldenburg 1 berichten wir euch wieder über das Album der Woche. Dieses ist Bibiza mit Rock'n'Roll Star. Der österreichische Rapper ist zurück und mit ihm 13 Songs voller Tempo und Wiener Schmäh. Der 27-jährige Musiker mit den langen Haaren vollzieht auf Rock'n'Roll Star einen kleinen Genrewechsel. Nachdem er letzten Herbst zusammen mit Ikimel noch einen Abstecher in den Techno machte, prägen jetzt vor allem handgeschrammelte Gitarren den Sound seines neuen Albums. Die Gitarre ist dem Österreicher aber nicht fremd. Bereits mit 12 Jahren unternahm Bibiza erste Ausflüge in die Welt der Gitarrenmusik und veröffentlichte Coverversion von The Cure und den Smashing Pumpkins auf YouTube. Auf Rock'n'Roll Star besingt Bibiza erneut die Leidenschaften und die Leiden des Alltags. Er singt von Leistungsdruck, neuen Hobbys oder Spaßgetränken. Und jetzt können Sie auch einmal reinhören in Rock'n'Roll Star von Bibiza.

0: euch.
1: Das war der Song Bibiza von, das war der Künstler Bibiza mit dem Song Rock'n'Roll Star von seinem gleichnamigen neuen Album Rock'n'Roll Star. Die O1 Musikredaktion meint, dieses Album ist rockiger als die vorherigen Bibiza-Alben. Bibizas Musik hat aber nichts von seiner Leichtigkeit und Rotzigkeit verloren. So kommen auf Rock'n'Roll Star alle auf ihre Kosten, die sowohl Lust auf Bibizas Wiener Gesangskunst als auch auf gemeinsames Headbang haben. Das Album Rock'n'Roll Star von Bibiza ist am 31. Juli erschienen. Am 26. Oktober ist er live in Oldenburg in der Kulturetage zu erleben.

Da sind wir schon wieder im Oldenburg ein Studio. Zurück mit unserem Programmtipp. Dieser lautet heute Planet Music, das Magazin, das am heutigen Freitagabend von 18 Uhr für eine Stunde bis 19 Uhr läuft. Dort werden neue Hits aus Dance und Pop neu vorgestellt, sowie Musikküche und Chart History. Sendungsverantwortlich ist Christian Paul. Schalten Sie gerne ein und finden Sie heraus, was dort gekocht wird.

0: Es ist 9.29 Uhr gleich halb und damit kommen jetzt die Lokalnachrichten. Sprecher ist heute Kevin Heidenreich.
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3: Ab dem kommenden Montag beginnen die Asphaltierungsarbeiten für den ersten Bauabschnitt der Twelbecker-Tredde. Dafür wird die Straße am Schmel bis voraussichtlich nächsten Freitag vollständig gesperrt. Eine Umleitung wird ausgeschildert. Mit der Sanierung soll die stark beanspruchte, bislang gepflasterte Fahrbahn durch einen modernen Asphaltbelag ersetzt werden und somit der Fahrkomfort für den öffentlichen Nahverkehr sowie die Lärm- und Erschütterungssituation für die Anwohnenden verbessert werden. Die Oldenburger Polizei sucht nach einem Raubüberfall auf einen Juwelier nach den Tatverdächtigen. Ein Juwelier an der Nadorster Straße in der Nähe des Gertrudenfriedhofs ist am Dienstag gegen 13 Uhr überfallen worden. Nach Angaben der Polizei betraten zwei bislang unbekannte Männer das Geschäft und führten ein Verkaufsgespräch mit dem Inhaber. Währenddessen sollen sich zwei weitere Tatverdächtige vor dem Geschäft aufgehalten haben. Anschließend soll einer der Tatverdächtigen den 58-jährigen Inhaber mehrfach geschlagen und getreten haben, während der zweite Verdächtige das Geschäft nach Wertgegenständen durchsucht haben soll. Die vier Tatverdächtigen konnten unerkannt flüchten. Der Ladeninhaber erlitt schwere Verletzungen. Die Polizei nimmt derzeit Hinweise entgegen. Die Stadtverwaltung bietet verschiedene Ausbildungen und Studiengänge mit einem zukunftsorientierten Berufseinstieg an. Ab sofort können sich Interessierte bei der Stadt Oldenburg bewerben. Es stehen eine Vielzahl von Angeboten zur Verfügung. Neben klassischen Ausbildungswegen der Verwaltung bietet die Stadt nun auch Ausbildungen zu GärtnerInnen, FachinformatikerInnen und BauzeichnerInnen an. Das Bewerbungsverfahren ist noch bis zum 26. August möglich. Beginn der Ausbildung und Studiengänge ist dann am 1. August des nächsten Jahres.
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0: Aktuell ist es weiterhin stark bewölkt bei 16 Grad. Am Nachmittag bleibt es so wolkig und am Abend ist es ebenfalls bewölkt. Höchsttemperatur 20 Grad. In der Nacht wird es auch wechselnd bewölkt mit Temperaturen um die 12 bis 17 Grad. Am Samstag wird es teils sonnig, zwischendurch immer noch bewölkt mit Temperaturen von 12 bis maximal 24 Grad. Am Sonntag ist es sonnig, aber es kann ein paar Wolken am Himmel schon geben, mit Temperatur von 14 bis maximal 29 Grad.
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0: Die Fernstraßen sind aktuell frei. Aber unsere Baustellen im Oldenburger Stadtgebiet gibt es auch noch. Der Fuß- und Radweg am Osternburger Kanal zwischen am Pulverturm und Sophie-Schütte-Straße ist gesperrt. Genauso wie die Fahrbahn des Borcherwegs im Einmündungsbereich zur Bremer Heerstraße. Ebenso die Donnerschwerstraße zwischen der Straßburger Straße und der Tastrupper Straße und die Paul-Kreis-Straße sind komplett gesperrt. Genauso wie der Radweg und Gehweg unter der Huntebrücke. Eine Umleitung über die Elsfleter Straße nördlich der A28 Anschlussstelle Oldenburg-Omstede ist ausgeschildert. Jetzt kommen wir zu unseren Dauerbaustellen. Die sind in der Twelbecker-Tredde, dieser Weg bis am Schmel, Alexanderstraße, Bürgerfelder Straße bis Haus Nummer 234, die Tirpitzstraße 39, Kreuzung Tappenbeckstraße und die Ziegelhofstraße bis von Auguststraße bis Würzburger Straße. Zwei Blitzer haben wir auch im Oldenburger Stadtgebiet in der Alexanderstraße und am alten Stadthafen. Kommen Sie gut und vor allen Dingen sicher durch den Verkehr. Hier ist Christine Keller für Sie im Studio mit der Sendung am Morgen. Es ist 9.33 Uhr.

Da sind wir wieder im Oldenburg 1 Studio mit unserem Service-Tipp. Der ist heute die Selbsthilfegruppe Frau sucht Seele. Sie richtet sich an Frauen mit Suchterfahrung und psychischen Erkrankungen mittleren Alters. Dort gibt es einen geschützten Rahmen für einen vertraulichen Austausch mit anderen. Man unterstützt sich gegenseitig diskret und respektvoll. Die Voraussetzung ist aber, nüchtern zu erscheinen. Wenn sie das anspricht, wenden sie sich gerne an die BKOS, die Beratungsstelle für Selbsthilfegruppen. Weitere Informationen finden Sie dazu unter bekus-oldenburg.de. Und weiter geht es hier in unserem Programm mit Unwritten von Natasha Bedingfield.

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1: Aktuell laufen noch die Picknickkonzerte. Heute tritt Tom Towers auf. Er ist für seinen modernen Deutschpop mit emotionalen Singer-Songwriter-Einflüssen bekannt. In seinen Texten singt der Musiker offen über Einsamkeit, Herzschmerz und Mut. Tom Towers tritt heute um 20 Uhr im Utkick Park auf. Am Morgen stehen wieder im Rahmen des Programms von Einfachkultur drei KünstlerInnen auf der Bühne des Gleisparks. Zu Beginn bringt die Indie-Band Kites dem Publikum die unterschiedlichen kulturellen Hintergründe der Bandmitglieder näher. Die Songs vereinen E-Gitarre mit eingängigen Liedstrukturen und elektronischer Musik. Danach erzählt die Musikerin Lara Hulo in ihren Indie-Pop-Songs über queere Liebe, Selbstbestimmung sowie persönliche Geschichten. Abschließend bringt eine Indie- und Metal-Rock-Mischung aus Crimson Bloom den Gleispark ein letztes Mal an diesem Tag zum Beben. Beginn des musikreichen Abends ist morgen Samstagmorgen um 18 Uhr. Am Sonntag bietet das Festival Einfachkultur wieder einen musikreichen Abend im Gleispark. Es tritt zu Beginn der Rapper Lost Boy Lino auf. Er verbindet in seiner Musik Rap, Grunge und Pom-Punk. Darin verpackt er persönliche Erfahrungen und gesellschaftliche Themen. Danach berichtet Paula Engels mit ihrer Indie-Pop-Musik über Gefühle, Coming of Age und Selbstreflexion. Und zu guter Letzt nimmt dann Alena Rose die Bühne ein. Ihre Texte sind frech, selbstironisch und direkt, gesellschaftskritisch mit Haltung. Zum Ausdruck bringt sie dies vor allem mit dem Indie-Rock, Synth-Pop und Deutsch-Pop. Beginn des Programms ist um 18 Uhr im Gleispark. Und hier kommt jetzt Somewhere I Belong von Linkin Park.

Hier endet nun unsere Sendung am Morgen bereits auf Oldenburg 1, beziehungsweise gleich um 10 Uhr und geht dann mit dem Vormittag weiter. Mein Name ist Christine Keller und ich verabschiede mich herzlich von Ihnen und gebe gleich an meine Kollegin Hanna Ellmann ab 10 Uhr hier das Mikrofon weiter. Vielen Dank. Bis die Tage.

0: um 10 Uhr mit Claudia Drews. Die Bundesanwaltschaft hat die Ermittlungen zu der Drohne am Leipziger Flughafen übernommen. Generalbundesanwalt Rommel sagte zur Begründung, es bestehe der Verdacht auf das versuchte Herbeiführen einer Sprengstoffexplosion. Aus Berlin, Jakob Mayer.
1: Er sprach von einem schwerwiegenden Angriff auf die Transport- und Logistikinfrastruktur in Deutschland. Der Vorsitzende des Verteidigungsausschusses im Bundestag, Thomas Röwekamp, verlangt deshalb, die Zuständigkeit für die Drohnenabwehr beim Bundesinnenministerium zu bündeln. Wir brauchen eine zentrale Zuständigkeit statt einer Vielzahl föderaler Luftsicherheitsbehörden, sagte der CDU-Politiker dem Redaktionsnetzwerk Deutschland. Der Vorstandsvorsitzende des Rüstungskonzerns Rheinmetall, Armin Pappberger, forderte zu mehr Anstrengungen bei der Drohnenabwehr auf. Der dpa sagte Pappberger, Deutschland sei nicht ausreichend gegen solche Angriffe geschützt, weil es noch nicht überall mit Abwehrtechnologie ausgestattet sei. Es gebe neben Flughäfen noch viele andere mögliche Ziele in der kritischen Infrastruktur.
0: Die Zahl der gefälschten Banknoten in Deutschland ist im ersten Halbjahr um gut 4% zurückgegangen. Die Deutsche Bundesbank hat in diesem Zeitraum rund 30.000 falsche Euro-Banknoten mit einem Nennwert von insgesamt 1,75 Millionen Euro entdeckt. Aus Frankfurt am Main, Alexander Schmidt.
2: Zuletzt seien vermehrt falsche 100-Euro-Banknoten im Umlauf gewesen, sagt Bundesbankvorstand Lien Kemper. Insgesamt bleibe aber die 50-Euro-Note bei den Fälschern auf dem ersten Platz. Oft handle es sich um plumpe Fälschungen mit Aufdrucken wie Movie Money oder Prop Copy. Bei den Münzen waren vor allem die 2-Euro-Stücke bei den Fälschern beliebt. Die Bundesbank rät im Zweifel, die Scheine und Münzen mit anderen zu vergleichen und auf Sicherheitsmerkmale zu achten, wie zum Beispiel die silbernen Hologrammstreifen.
0: In Rendsburg fährt seit der Nacht kein Zug mehr über die Eisenbahnhochbrücke. Der Grund? Eine Person, die gesichtet wurde, wie sie in dem riesigen Stahlgerüst der Brücke herumkletterte. Betroffen ist die Regionalbahn zwischen Flensburg und Hamburg. Um 1 Uhr seien noch 2 Züge langsam über das historische Bauwerk gefahren, um eine Evakuierung auf der Brücke zu vermeiden, teilte die Deutsche Bahn mit. Seitdem geht nichts mehr. Die Polizei sucht das kilometerlange Bauwerk nach dem Kletterer ab. Der Facebook-Mutterkonzern Meta ist im US-Bundesstaat New Mexico zu einer Geldstrafe von umgerechnet rund 490 Millionen Euro verurteilt worden. Das Gericht kam zu dem Schluss, dass Produkte wie Facebook und Instagram Kinder und Jugendliche krank machen. Aus der NDR-Nachrichtenredaktion Jenny Kallenbrunnen.
3: Meta muss zahlen, weil das Gericht es als erwiesen ansieht, dass die Apps Instagram und Facebook bei Kindern und Jugendlichen psychische Schäden hervorrufen können und generell ein Sicherheitsrisiko sind für Minderjährige. Ein Großteil des Bußgeldes soll deshalb in Hilfsangebote für junge Menschen fließen, der Rest in Aufklärung, Vorsorge und Untersuchungen. Außerdem muss Meta seine Plattformen sicherer machen, zum Beispiel also Funktionen, die süchtig machen können, einschränken. Und Meta muss bei seinen Apps mehr Hinweise zu Schutzfunktionen anbieten und bessere Möglichkeiten, problematische Inhalte zu melden. Meta hat schon angekündigt, gegen das Urteil vorzugehen. Diese neue Strafzahlung kommt zu einer Strafe hinzu, die schon im März verhängt wurde, eine zivilrechtliche Strafe über 325 Millionen Euro. Damals hatten Geschworene entschieden, dass Meta die psychische Gesundheit von Kindern bewusst geschädigt hat und Informationen über sexuelle Ausbeutung von Kindern auf seinen Plattformen verschwiegen hat.
0: Der VfL Bochum und Hertha BSC eröffnen am Abend die neue Saison der zweiten Fußball-Bundesliga. Norddeutschland ist mit 6 Vereinen in der Liga vertreten. Aus der NDR-Sportredaktion Mats Nicholson.
4: Alle Experten sind sich einig. Der Topfavorit kommt aus Wolfsburg. Der VfL hat mehr Geld ausgegeben als alle anderen Clubs zusammengerechnet. Unter anderem kam Stürmer Robert Glatzel, der in den Zweitligajahren des HSV regelmäßig Tore lieferte. St. Pauli und Hannover haben den Aufstieg nicht als Saisonziel ausgegeben. Beide Teams mussten wichtige Stammspieler abgeben. Holstein Kiel möchte nach einer schwierigen vergangenen Spielzeit sorgenfrei durchkommen und vielleicht sogar überraschen. Auch Eintracht Braunschweig möchte zur Abwechslung mal frühzeitig den Klassenerhalt schaffen. Für Aufsteiger Osnabrück geht's darum, irgendwie in der Liga zu bleiben.
0: Und das waren die Nachrichten. Das Wetter in Norddeutschland, mal Sonne, mal Wolken.
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7: Das Wetter im Nordwesten.
8: Heute bleibt es in Oldenburg überwiegend bewölkt. Aktuell liegen die Temperaturen bei 17 Grad. Am Abend wird es dann ähnlich bewölkt. bei einer Höchsttemperatur von 20 Grad. In der Nacht bleibt es wechselnd bewölkt bei Temperaturen um die 12 bis 17 Grad. Samstag zeigt sich dann häufiger die Sonne, zwischendurch ist es aber auch bewölkt mit Temperaturen von 12 bis maximal 24 Grad. Am Sonntag bleibt es sonnig, aber es kann trotzdem ab und zu ein paar Wolken auftreten bei Temperaturen von 14 bis maximal 29 Grad.
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8: Nichts los auf den Fernstraßen, deswegen schauen wir direkt in unser Oldenburger Stadtgebiet. Der Fuß- und Radweg am Osternburger Kanal zwischen am Pulverturm und Sophie-Schütte-Straße ist gesperrt. Die Fahrbahn des Borcherswegs ist im Einwendungsbereich zur Bremer Heerstraße gesperrt. Die Donnerschwerer-Straße ist zwischen der Straßburger Straße und der Tatstrupper-Straße gesperrt. Die Paul-Kreis-Straße ist derzeit komplett gesperrt. Und der Rad- und Gehweg unter der Hundebrücke ist gesperrt. Eine Umleitung über die Elsfeter Straße nördlich der A29 zur Anschlussstelle Oldenburg umsteht, ist ausgeschildert. Außerdem haben wir auch wieder unsere Dauerbaustellen in Oldenburg. Einmal an der Twebeker Trelle, der Alexanderstraße, der Tirpitzstraße und der Ziegelhofstraße. Und natürlich haben wir auch wieder Blitzer bei uns in Oldenburg. Einmal in der Alexanderstraße und am alten Stadthafen. Passen Sie hier also weiterhin gut auf Ihre Geschwindigkeit auf und kommen Sie gut und vor allem sicher durch den Verkehr. Jetzt beginnt die Show am Vormittag. Mein Name ist Hannah Ellmann.

0: Aktuell läuft ja die Konzertreihe Einfachkultur im Gleispark. Heute, morgen und am Sonntag gibt es jeweils 3 vollgepackte Konzertabende zwischen Indie-Rock, Hip-Hop und Pop. Oliver Schäfer hat sich mit Veranstalter Jannik Kirchner über das Einfachkulturwochenende unterhalten.
1: Wir gucken ein bisschen auf das Wochenende. Da gibt es ja eine durchaus interessante Mischung. Am Freitagabend mit einem Mann, dessen neues Album jetzt auch rausgekommen ist, nämlich Jugo Uerdens, also ein Rapper aus Wien. In Wien gibt man ja gerne so ein bisschen seinen Namen, angelehnt an den großen Wiener Chansonnier Udo Jürgens. Der ist ja auch aus Österreich, auch wenn er in Deutschland immer so eingenordet ist. Da gibt es ja auch Voodoo Jürgens, jetzt gibt es auch Jugo Uerdens, der spielt am Freitag. Dazu kommen dann noch Mika Noé und Sonos Click. Das ist ja ein Duo, die auch in den letzten Jahren in Bremen immer mal wieder recht erfolgreich gespielt haben, ein Hip-Hop-Duo aus Aachen. Also auch das ist ein Freitagabend, der so ein bisschen auch im Zeichen von Partystimmung stehen darf.
2: Ja, ist eine wilde Mischung. Also ich finde, dass die Zusammenstellung eine schöne Dramaturgie durch den Abend gibt. Also sozusagen ein recht intensiver Start, dann mit Mika Noé ja eher einfühlsam und ein wenig ruhiger und dann mit Sonos Click absoluter Abriss. Freue ich mich persönlich super drauf. Ich mag die Videos, die machen super gerne. Ich finde die Message klasse. Ich glaube, das wird absolute Eskalation und ich liebe auch diese Doppelduo-Rap Dinger, die da gerade überall aus dem Boden kommen und Sonos Click ist eine der besten davon und das wird fantastisch, jung, wild und dynamisch, würde ich sagen.
1: Samstagabend ist auch ein unterhaltsamer Abend. Du hast ja vorhin schon ein bisschen mal gesagt, dass es auch durchaus darum geht, nochmal ein bisschen mehr in Indie-Rock Richtung Metal und Ähnlichem zu gucken. Das haben wir nicht unbedingt, aber zumindest am Samstagabend haben wir mit Crimson Bloom ja eine sehr junge Band, die durchaus auch im härteren Indie-Rock-Bereich unterwegs ist. Sie sind ganz knapp erst gegründet worden, glaube ich, vor 3 Jahren, haben dann aber schon ein paar größere Festivals gespielt und haben eine Release-Show gemacht in diesem Jahr für eine EP. Da haben sie im Ratinger Hof in Düsseldorf gespielt. Das ist ja der legendäre Club, die Urzelle des deutschen Punk und die Urzelle von NDW. Also dafür, dass es die erst seit 3 Jahren gibt, sind die schon ganz gut am Durchstarten, wenn sie dann am Samstagabend mit Lara Hulo und Kites bei euch auf der Bühne stehen. Lara Hulo kommt aus Lüneburg, also auch da eine Künstlerin, die so ein bisschen aus der Provinz kommt, aber dann auch nach Berlin gegangen ist. Wie so oft. Die Kites sind natürlich eine ganz große deutsche Indie-Band aus München. Die gibt es ja schon seit weit über 10 Jahren. Also das ist auch ein Abend, da geht es ein bisschen um Indie-Rock und Indie-Pop, würde ich sagen.
2: Ja, absolut. Passt super gut zu einem Samstag, finde ich. Da starten wir auch schon ein bisschen früher um 17 Uhr mit dem Einlass, damit alle genug Bühnenzeit haben können. Also ich ganz persönlich liebe die Kites. Ich finde, die Mucke ist absolut das, wie man Indie sozusagen definieren sollte. Englischsprachig, das geht einfach wunderbar ins Ohr und in die Seele und macht großen Spaß zum Zuhören, zum Tanzen und in der Sonne stehen. Lara Hulo ja die letzten Jahre auch immer schon mal dabei gewesen, einfach wahnsinnig viel mehr Power, eine unfassbar gute Message und tolle Texte mit so einer kratzigen Stimme, finde ich genau in der Kombination auch wirklich einen sehr, sehr tollen Abend.
1: Der Sonntagabend steht dann so im Zeichen der, ich will nicht sagen Singer-Songwriter, weil dafür ist es viel zu sehr Popmusik, aber das sind so Künstlerinnen, die so Solo-Karrieren gleich gestartet haben, die ja durchaus auch Erfahrungen haben mit Straßenmusik und ähnlichen Geschichten.

0: Alana Rose aus Bremen ist mit dabei. Das ist schon so ein bisschen Partymucke. Paula Engels aus Düsseldorf hat ja so das klassische, ich schreibe mit meiner Gitarre ein paar Songs, hat auch im letzten Jahr ihr Debütalbum vorgelegt, ist auch gleich mit einem Preis als beste Newcomerin ausgezeichnet worden. Und natürlich Lost Boy Lino aus Stuttgart, eine der ganz großen Stimmen sozusagen, was den neueren deutschen Indie-Pop angeht. Und Lost Boy Lino ist ja bei euch auch Wiederholungstäter. Ich kann mich gut dran erinnern, dass er hier damals noch um die Ecke gespielt hat, auf dem Parkplatz von Tenor, bei einer der ersten oder früheren Ausgaben von Einfach Kultur. Also da habt ihr euch für den Sonntag auch nochmal ein interessantes Trio in den Gleispark geholt.
1: Ja, absolut. Also Lost Boy Lino, genau, war hier ja noch im Hinterhof. Ich meine sogar noch während der Corona-Zeit mit Abstandsregelung am Start. Hat da eine tolle Show geliefert. Da ist ja mittlerweile auch wahnsinnig viel passiert. Die Mucke hat sich ein bisschen verändert. Aber ich finde halt, genau wie du es gerade gesagt hast, so die Kombination passt wunderschön auf den Sonntag. Da kann man richtig zu abgehen. Man kann sich aber auch hinsetzen und zuhören. Das sind alles drei aus meiner Sicht wahnsinnig gute TexterInnen, die eine Menge mitbringen. Auch für Leute, die einfach nur Bock haben, zu sitzen, zu hören und zu genießen. Und für alle, die tanzen wollen, ist sowieso was dabei.
2: Jannik Kirchner von Einfach Kultur über die Wochenendkonzerte im Gleispark. Heute Abend ist unter anderem Hugo Jürgens aus Wien mit dabei. Morgen die Kites und Sonntag Lost Boy Lino. Infos gibt es auf einfach-kultur.de. Weiter geht's also hier bei Oldenburg 1 mit Hugo Jürgens und Nie wieder.

0: Es ist 10.30 Uhr und somit wieder höchste Zeit für unsere Oldenburg 1 Lokalnachrichten. Für Sie im Studio ist Lilly Hausam.
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3: Ab dem kommenden Montag beginnen die Asphaltierungsarbeiten für den ersten Bauabschnitt der Twelbeker Trette. Dafür wird die Straße am Schmier bis voraussichtlich nächsten Freitag vollständig gesperrt. Eine Umleitung wird ausgeschildert. Mit der Sanierung soll die stark beanspruchte bislang gepflasterte Fahrbahn durch einen modernen Asphaltbeleg ersetzt werden und somit der Fahrkomfort für den öffentlichen Nahverkehr sowie den Lärm- und Erschütterungssituation für die Anwohner verbessert werden. Die Stadtverwaltung bietet verschiedene Ausbildungen und Studiengänge mit einem zukunftsorientierten Berufseinstieg an. Ab sofort können sich Interessierte bei der Stadt Oldenburg bewerben. Es stehen eine Vielzahl von Angeboten zur Verfügung. Neben klassischen Ausbildungswegen in der Verwaltung bietet die Stadt auch Ausbildungen zu GärtnerInnen, FachinformatikerInnen und BauzeichnerInnen an. Das Bewerbungsverfahren ist noch bis zum 26. August möglich. Beginn der Ausbildung und Studiengänge ist dann am 1. August des nächsten Jahres. Die Oldenburger Polizei sucht nach einem Raubüberfall auf einen Juwelier nach den Tatverdächtigen. Ein Juwelier an der Nadorster Straße in der Nähe des Gertrudenfriedhofs ist am Dienstag gegen 13 Uhr überfallen worden. Nach Angaben der Polizei betraten zwei bislang unbekannte Männer das Geschäft und führten ein Verkaufsgespräch mit dem Inhaber. Währenddessen sollen sich zwei weitere Tatverdächtige vor dem Geschäft aufgehalten haben. Anschließend soll einer der Tatverdächtigen den 58-jährigen Inhaber mehrfach geschlagen und getreten haben, während der zweite Verdächtige das Geschäft nach Wertgegenständen durchsucht haben soll. Die vier Tatverdächtigen konnten unerkannt flüchten. Der Ladeninhaber erlitt schwere Verletzungen. Die Polizei nimmt Hinweise entgegen.
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0: Derzeit ist es hier bei uns in Oldenburg wolkig bei rund 17 Grad. Auch am Nachmittag bleibt es überwiegend bewölkt. Am Abend ändert sich daran auch nicht viel. Die Höchsttemperatur liegt heute bei 20 Grad. In der Nacht bleibt es wechselnd bewölkt. Die Temperaturen liegen zwischen 12 und 17 Grad. Morgen zeigt sich zwischendurch immer wieder die Sonne. Zeitweise ziehen aber auch Wolken auf. Die Temperaturen steigen auf maximal 24 Grad. Am Sonntag wird es dann deutlich sonniger und wärmer. Vereinzelt können aber auch ein paar Wolken aufziehen. Die Temperaturen erreichen bis zu 29 Grad.
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0: Nichts los auf den Fernstraßen, deswegen schauen wir direkt in unser Oldenburger Stadtgebiet. Der Fuß- und Radweg am Osternburger Kanal zwischen am Pulverturm und Sophie-Schütte-Straße ist gesperrt. Die Fahrbahn des Bolcherswegs ist im Einmündungsbereich zur Bremer Heerstraße gesperrt. Die Donnerschwerstraße ist zwischen der Straßburger Straße und der Tartrupperstraße gesperrt. Die Paul-Kreisch-Straße ist derzeit komplett gesperrt und der Rad- und Gehweg unter der Huntebrücke ist gesperrt. Eine Umleitung über die Elsfeter Straße nördlich der A29 zur Anschlussstelle Oldenburg-Umstädte ist ausgeschildert. Außerdem haben wir auch wieder unsere Dauerbaustellen in Oldenburg. Einmal in der Twelbeker Trette, in der Alexanderstraße, in der Tirpitzstraße und in der Ziegelhofstraße. Und natürlich haben wir auch wieder Blitzer bei uns in Oldenburg. Einmal in der Alexanderstraße und am alten Stadthafen. Kommen Sie also gut und sicher durch den Verkehr hier mit Oldenburg 1. Jetzt geht's weiter mit der Show am Vormittag.

Unser Song des Tages ist heute Falling Stars von With The MC. Der Track verbindet Pop mit am Piano und soll dieses Gefühl von warmen Sommerabenden und besonderen Momenten einfangen. Nach dem Erfolg von Show Me Love liefert With The MC damit den nächsten sommerlichen Song. Hören wir also nun zusammen einmal rein.

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1: Der Naturschutzbund Oldenburg lädt heute ab 20.30 Uhr zu einer abendlichen Fledermauswanderung in den Schlossgarten ein. Es besteht die Möglichkeit, die Rufe der Fledermäuse mit Hilfe eines Bärdetektors hörbar zu machen und durch fachliche Begleitung alles über die nächtlichen Jäger zu erfahren. Für Kinder werden im Schlossgarten ab 20.30 Uhr zusätzlich verschiedene Fledermausspiele angeboten. Die nötige Anmeldung ist unter mail@nabu-online.de möglich. Aktuell laufen noch die Picknickkonzerte. Heute tritt Tom Twers auf. Er ist für seinen modernen Deutschpop mit emotionalen Singer-Songwriter-Einflüssen bekannt. In seinen Texten singt der Musiker offen über Einsamkeit, Herzschmerz und Mut. Tom Twers tritt heute um 20 Uhr im Utqiag Park auf. Morgen stehen wieder im Rahmen des Programms von Einfach Kultur drei KünstlerInnen auf der Bühne des Gleisparks. Zu Beginn bringt die Indie-Band Kates dem Publikum die unterschiedlichen kulturellen Hintergründe der Bandmitglieder näher. Die Songs vereinen E-Gitarre mit eingängigen Liedstrukturen und elektronischer Musik. Danach erzählt die Musikerin Lara Hulo in ihren Indie-Songs über queere Liebe, Selbstbestimmung sowie persönliche Geschichten. Abschließend bringt eine Indie- und Metal-Rock-Mischung mit Crimson Bloom den Gleispark ein letztes Mal an diesem Tag zum Beben. Beginn des musikalischen Abends ist um 18 Uhr. Auf den Picknickkonzerten wird am Sonntag vor allem auf Familienbindung geachtet. Dafür bringt Nielsen ab 11 Uhr jede Menge Mitmachpower auf die Bühne. Seine Texte greifen Themen aus der Lebenswelt von Kindern auf und verwandeln diese in fröhliche Ohrwürmer. Mit Herz und Humor erreicht er allerdings auch Erwachsene und sorgt für strahlende Gesichter. Am Abend tritt dann der mehrstimmige Gesang der Söhne Mannheims auf feinfühlige Klaviermusik. Ab 19 Uhr präsentieren sie Klassiker und neuere Titel auf der Bühne im Utqiag Park.

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1: Um 11 Uhr mit Claudia Drews. Die Bundesanwaltschaft hat die Ermittlungen zu der Drohne am Leipziger Flughafen übernommen. Generalbundesanwalt Rommel sagte zur Begründung, es bestehe der Verdacht auf das versuchte Herbeiführen einer Sprengstoffexplosion. Aus Berlin, Jakob Mayer.
2: Er sprach von einem schwerwiegenden Angriff auf die Transport- und Logistikinfrastruktur in Deutschland. Der Vorsitzende des Verteidigungsausschusses im Bundestag, Thomas Röwekamp, verlangt deshalb, die Zuständigkeit für die Drohnenabwehr beim Bundesinnenministerium zu bündeln. Wir brauchen eine zentrale Zuständigkeit statt einer Vielzahl föderaler Luftsicherheitsbehörden, sagte der CDU-Politiker dem Redaktionsnetzwerk Deutschland. Der Vorstandsvorsitzende des Rüstungskonzerns Rheinmetall, Armin Pappberger, forderte zu mehr Anstrengungen bei der Drohnenabwehr auf. Der dpa, sagte Pappberger, Deutschland sei nicht ausreichend gegen solche Angriffe geschützt, weil es noch nicht überall mit Abwehrtechnologie ausgestattet sei. Es gebe neben Flughäfen noch viele andere mögliche Ziele in der kritischen Infrastruktur.
1: Die Zahl der gefälschten Banknoten in Deutschland ist im ersten Halbjahr um gut 4% zurückgegangen. Die Deutsche Bundesbank hat in diesem Zeitraum rund 30.000 falsche Euro-Banknoten mit einem Nennwert von insgesamt 1,75 Millionen Euro entdeckt. Aus Frankfurt am Main, Alexander Schmidt.
3: Zuletzt seien vermehrt falsche 100-Euro-Banknoten im Umlauf gewesen, sagt Bundesbankvorstand Lienkämper. Insgesamt bleibe aber die 50-Euro-Note bei den Fälschern auf dem ersten Platz. Oft handle es sich um plumpe Fälschungen mit Aufdrucken wie Movie Money oder Prop Copy. Bei den Münzen waren vor allem die 2-Euro-Stücke bei den Fälschern beliebt. Die Bundesbank rät im Zweifel, die Scheine und Münzen mit anderen zu vergleichen und auf Sicherheitsmerkmale zu achten, wie zum Beispiel die silbernen Hologrammstreifen.
1: Von der rasanten Ausbreitung des Ebola-Virus in der Demokratischen Republik Kongo sind nach Angaben der Caritas inzwischen 5 weitere Provinzen betroffen. Die afrikanische Gesundheitsbehörde Africa CDC und die Weltgesundheitsorganisation prüfen nun, ob es möglicherweise eine Mutation des Virus gibt. Man müsse mittlerweile von 4.000 Fällen ausgehen, sagte der Generaldirektor von CDC Afrika, Kaseya. Damit sei diese Zahl nach 12 Wochen mehr als 8-mal höher als im vergleichbaren Zeitraum beim Ebola-Ausbruch 2014 in Westafrika, dem bisher schwersten auf dem Kontinent. Die Zahl der Todesfälle in diesem Zeitraum sei mehr als 6-mal so hoch. Gegen die grassierende Variante des Ebola-Virus gibt es keinen Impfstoff. Der Facebook-Mutterkonzern Meta ist im US-Bundesstaat New Mexico zu einer Geldstrafe von umgerechnet rund 490 Millionen Euro verurteilt worden. Das Gericht kam zu dem Schluss, dass Produkte wie Facebook und Instagram Kinder und Jugendliche krank machen. Aus der NDR-Nachrichtenredaktion Jenny Kallenbrunnen.
4: Meta muss zahlen, weil das Gericht es als erwiesen ansieht, dass die Apps Instagram und Facebook bei Kindern und Jugendlichen psychische Schäden hervorrufen können und generell ein Sicherheitsrisiko sind für Minderjährige. Ein Großteil des Bußgeldes soll deshalb in Hilfsangebote für junge Menschen fließen, der Rest in Aufklärung, Vorsorge und Untersuchungen. Außerdem muss Meta seine Plattformen sicherer machen, zum Beispiel also Funktionen, die süchtig machen können, einschränken. Und Meta muss bei seinen Apps mehr Hinweise zu Schutzfunktionen anbieten und bessere Möglichkeiten, problematische Inhalte zu melden. Meta hat schon angekündigt, gegen das Urteil vorzugehen. Diese neue Strafzahlung kommt zu einer Strafe hinzu, die schon im März verhängt wurde, eine zivilrechtliche Strafe über 325 Millionen Euro. Damals hatten Geschworene entschieden, dass Meta die psychische Gesundheit von Kindern bewusst geschädigt hat und Informationen über sexuelle Ausbeutung von Kindern auf seinen Plattformen verschwiegen hat.
1: Bei der Schwimm-Europameisterschaft in Paris hat Isabel Gose Gold geholt und ist damit die Europameisterin im Freiwasser-Knockout. Das ist eine besonders schnelle Variante des Freiwasserschwimmens. Statt mehrere Kilometer am Stück zu schwimmen, gibt es in dieser Disziplin mehrere kurze Runden. Gose hatte bei den Olympischen Spielen vor 2 Jahren Bronze gewonnen, über 1500 Meter Freistil im Becken. Das waren die Nachrichten.
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5: Flaute oder Rückenwind?
6: Das Wetter im Nordwesten.
5: Derzeit ist es hier bei uns in Oldenburg wolkig bei rund 18 Grad. Auch am Nachmittag bleibt es überwiegend bewölkt. Am Abend ändert sich daran dann auch nicht viel. Die Höchsttemperatur liegt bei 20 Grad. In der Nacht bleibt es wechselnd bewölkt. Die Temperaturen liegen zwischen 12 und 17 Grad. Morgen zeigt sich dann zwischendurch immer wieder die Sonne. Zeitweise ziehen dann aber auch Wolken auf. Die Temperaturen steigen auf maximal 24 Grad. Am Sonntag wird es dann deutlich sonniger und wärmer. Vereinzelt können aber auch ein paar Wolken aufziehen. Bei Temperaturen von bis zu 29 Grad.
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5: Wir haben eine Meldung von den Fernstraßen. Auf der A29 Ahlhorner Heide Richtung Oldenburg zwischen Sandkrug und Kreuz Oldenburg Ost besteht Gefahr durch Gegenstände auf der Fahrbahn. Fahren Sie hier also bitte besonders vorsichtig. Schauen wir dann weiter ins unser Stadtgebiet. Der Fuß- und Radweg am Osternburger Kanal zwischen am Pulverturm und Sophie-Schütte-Straße ist gesperrt. Die Fahrbahn des Borcherswegs ist im Einmündungsbereich zur Bremer Heerstraße gesperrt. Die Donnerschwerstraße ist zwischen der Straßburger Straße und der Tarstrupper Straße gesperrt. Die Paul-Kreis-Straße ist derzeit komplett gesperrt. Und der Rad- und Gehweg unter der Huntebrücke ist gesperrt. Eine Umleitung über die Elsweter Straße nördlich der A29, Anschlussstelle Oldenburg-Obenstedt, ist ausgeschildert. Dann haben wir auch noch unsere vier Dauerbaustellen. Einmal in der Twilbeker Tredde, in der Alexanderstraße, in der Tirpitzstraße und in der Ziegelhofstraße. Und natürlich wird auch bei uns in Oldenburg geblitzt. Einmal in der Alexanderstraße und am alten Stadthafen. Fahren Sie hier also besonders vorsichtig und achten Sie auf Ihr Tempo. Kommen Sie gut und vor allem sicher durch den Verkehr hier mit Oldenburg 1. Die zweite Stunde unserer Show am Vormittag hat nun gestartet. Für Sie im Studio ist Hanna Ellmann.

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0: Es ist 11.30 Uhr und wieder Zeit für unsere Oldenburg 1 Lokalnachrichten. Für Sie im Studio Lilly Hausam.
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3: Ab dem kommenden Montag beginnen die Asphaltierungsarbeiten für den ersten Bauabschnitt der Twelbecker Tredde. Dafür wird die Straße am Schmäh bis voraussichtlich nächsten Freitag vollständig gesperrt. Eine Umleitung wird ausgeschildert. Mit der Sanierung soll die stark beanspruchte, bislang gepflasterte Fahrbahn durch einen modernen Asphaltbelag ersetzt werden und somit der Fahrkomfort für den öffentlichen Nahverkehr sowie die Lärm- und Erschütterungssituation für die Anwohnenden verbessert werden. Die Stadtverwaltung bietet verschiedene Ausbildungen und Studiengänge mit einem zukunftsorientierten Berufseinstieg an. Ab sofort können sich Interessierte bei der Stadt Oldenburg bewerben. Es stehen eine Vielzahl von Angeboten zur Verfügung. Neben klassischen Ausbildungswegen in der Verwaltung bietet die Stadt nun auch Ausbildungen zu GärtnerInnen, FachinformatikerInnen und BauzeichnerInnen. Das Bewerbungsverfahren ist noch bis zum 26. August möglich. Beginn der Ausbildung und Studiengänge ist dann am 1. August des nächsten Jahres. Die Oldenburger Polizei sucht nach einem Raubüberfall auf einen Juwelier nach den Tatverdächtigen. Ein Juwelier an der Nadorster Straße in der Nähe des Gertrudenfriedhofs ist am Dienstag gegen 13 Uhr überfallen worden. Nach Angaben der Polizei betraten zwei bislang unbekannte Männer das Geschäft und führten ein Verkaufsgespräch mit dem Inhaber. Währenddessen sollen sich zwei weitere Tatverdächtige vor dem Geschäft aufgehalten haben. Anschließend soll einer der Tatverdächtigen den 58-jährigen Inhaber mehrfach geschlagen und getreten haben, während der zweite Verdächtige das Geschäft nach Wertgegenständen durchsucht haben soll. Die vier Tatverdächtigen konnten unerkannt flüchten. Der Ladeninhaber erlitt schwere Verletzungen. Die Polizei nimmt Hinweise entgegen.
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0: Derzeit ist es hier bei uns in Oldenburg wolkig bei rund 18 Grad. Auch am Nachmittag bleibt es überwiegend bewölkt. Am Abend ändert sich daran auch nicht viel. Die Höchsttemperatur liegt bei heute 20 Grad. In der Nacht bleibt es wechselnd bewölkt. Die Temperaturen liegen zwischen 12 und 17 Grad. Morgen zeigt sich zwischendurch immer wieder die Sonne, zeitweise ziehen aber auch Wolken auf. Die Temperaturen steigen auf maximal 24 Grad. Am Sonntag wird es dann deutlich sonniger und wärmer. Vereinzelt können auch ein paar Wolken aufziehen. Bei Temperaturen bis zu 29 Grad.
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0: Nichts los auf den Fernstraßen. Wir schauen direkt in unser Oldenburger Stadtgebiet. Der Fuß- und Radweg am Osternburger Kanal zwischen am Pulverturm und Sophie-Schütte-Straße ist gesperrt. Die Fahrbahn des Borcheswegs ist im Einmündungsbereich zur Bremer Heerstraße gesperrt. Die Donnerschwerstraße ist zwischen der Straßburger Straße und der Tarstrupper Straße gesperrt. Die Paul-Kray-Straße ist derzeit komplett gesperrt. Und der Rad- und Gehweg unter der Hundebrücke ist gesperrt. Eine Umleitung über die Elsfleter Straße nördlich der A29 zur Anschlussstelle Oldenburg-Ohmstedt ist ausgeschildert. Außerdem haben wir auch wieder unsere Dauerbaustellen in Oldenburg. Einmal in der Twelbecker Tredde, in der Alexanderstraße, in der Tirpitzstraße und in der Ziegelhofstraße. Und natürlich wird auch wieder geblitzt bei uns in Oldenburg. Einmal in der Alexanderstraße und am alten Stadthafen. Kommen Sie gut und vor allem sicher durch den Verkehr hier mit Oldenburg 1.

Der österreichische Rapper Bibiza ist zurück und mit ihm 13 Songs voller Tempo und Wiener Schmäh. Der 37-jährige Musiker mit den langen Haaren vollzieht auf Rock'n'Roll-Star einen kleinen Genrewechsel. Nachdem er letzten Herbst zusammen mit Ikimel noch einen Abstecher in den Techno machte, prägen jetzt vor allem handgeschrammelte Gitarren den Sound seines neuen Albums. Die Gitarre ist dem Österreicher aber nicht fremd. Bereits mit 12 Jahren unternahm Bibiza erste Ausflüge in die Welt der Gitarrenmusik und veröffentlichte Coverversionen von The Cure und den Smashing Pumpkins auf YouTube. Auf Rock'n'Rollstar besingt Bibiza erneut die Leidenschaften und die Leiden des Alltags. Er singt von Leistungsdruck, neuen Hobbys oder Spaßgetränken. Hören wir also einmal in Rock'n'Rollstar von Bibiza rein.

Rock'n'Roll Star ist rockiger als die vorherigen Bibiza-Alben. Bibizas Musik hat aber nichts von seiner Leichtigkeit und Rotzigkeit verloren. So kommen auf Rock'n'Roll Star alle auf ihre Kosten, die sowohl Lust auf Bibizas Wiener Gesangskunst als auch auf gemeinsames Headbang haben.

Veranstaltungstipps. Bei dem Festival Einfach Kultur tritt heute Abend Sonnesklick auf. Ein Hip-Hop-Duo, welches in ihren Songs Elemente aus dem Hardstyle sowie Elektrobeats verwenden. Ihre Texte haben einen starken persönlichen Bezug und spielen auf ihr Leben in Aachen an. Ebenso zu Gast ist Mika Noé mit seiner Indie-Pop-Musik. Er befasst sich mit persönlichen Themen, Zweifeln und dem Erwachsenwerden. Den Abend schließt dann Hugo Uerdens mit seinen Rap-Songs ab. Bei ihm steht vor allem sein Leben als Migrant in Österreich im Mittelpunkt. Zu hören sind die drei Künstler ab 18 Uhr im Gleispark. Morgen bietet das Horst-Jansen-Museum eine Familienführung durch die Dauerausstellung Horst Jansen neu entdeckt an. Sie dient dazu, mehr über die Werke und das Leben Jansens zu erfahren. Außerdem kann man etwas über seine verschiedenen Drucktechniken lernen und in einer kleinen Zeichenpraxis selbst aktiv werden. Die Führung geht um 11 Uhr im Horst-Jansen-Museum los. Morgen steht die Band Moop Mama im Rahmen der Picknickkonzerte auf der Bühne. Die Band verbindet druckvolle Bläser, tanzbare Beats und energiegeladene Live-Musik. In entspannter Atmosphäre unter freiem Himmel erwartet die BesucherInnen ein sommerlicher Abend mit viel Gemeinschaft und Zusammenhalt. Das Open-Air-Konzert beginnt heute um 20 Uhr im Utquique Park. Am Sonntag bietet das Festival Einfach Kultur wieder einen musikreichen Abend im Gleispark. Es tritt zu Beginn der Rapper Los Berlino auf. Er verbindet in seiner Musik Rap, Grunge und Pop-Punk. Darin verpackt er persönliche Erfahrungen und gesellschaftliche Themen. Danach berichtet Paula Engels mit ihrer Indie-Pop-Musik über Gefühle, Coming-of-Age und Selbstreflexion. Und zu guter Letzt nimmt dann Alena Rose die Bühne ein. Ihre Texte sind frech, selbstironisch, direkt und gesellschaftskritisch mit Haltung. Zum Ausdruck bringt sie dies vor allem mit Indie, Rock, Synth-Pop und Deutsch-Pop. Beginn des Programms ist um 18 Uhr im Gleispark.

Ich verabschiede mich für heute aus der Show am Vormittag. Mein Name ist Hannah Ellmann und die letzte Stunde begleitet Sie, Lilly Hausam, durch die Sendung. Ich wünsche Ihnen viel Spaß und noch einen schönen Tag.

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1: Um 12 Uhr mit Milat Kupay. Die mit Sprengstoff bestückte Drohne am Flughafen Leipzig beschäftigt weiter Politik und Justiz. Nun hat sich auch der Nationale Sicherheitsrat mit dem Vorfall beschäftigt. Er tagte telefonisch. Aus Berlin Christina Nakel.
2: Der Nationale Sicherheitsrat kann in besonderen Krisenlagen einberufen werden, so wie früher das Sicherheitskabinett. Bereits gestern hatten Vertreter der Grünen darauf gedrängt, dass der Nationale Sicherheitsrat zusammenkommt, um sich über den Anschlagsversuch in Leipzig auszutauschen. Es sei, sagte Fraktionschefin Katharina Dröge, nicht allein Sache des Bundesinnenministers, sich zu kümmern. Der Nationale Sicherheitsrat wird vom Kanzler geleitet. Mit am Tisch sitzen Ministerinnen und Minister sicherheitsrelevanter Ressorts, zum Beispiel der Innen-, der Außen- und der Verteidigungsminister. Hinzu kommen Vertreter der Sicherheitsbehörden und des Militärs. Je nach Lage können auch Vertreter der Länder und Experten von außen dazugeholt werden. Da im Geheimen getagt wird, wird in der Regel nichts über konkrete Inhalte bekannt.
1: Die Zahl der gefälschten Banknoten in Deutschland ist im ersten Halbjahr um gut 4% zurückgegangen. Die Deutsche Bundesbank hat in diesem Zeitraum rund 30.000 falsche Euro-Banknoten mit einem Nennwert von insgesamt 1,75 Millionen Euro entdeckt. Aus Frankfurt am Main, Alexander Schmidt.
3: Zuletzt seien vermehrt falsche 100-Euro-Banknoten im Umlauf gewesen, sagt Bundesbankvorstand Lien Kemper. Insgesamt bleibe aber die 50-Euro-Note bei den Fälschern auf dem ersten Platz. Oft handle es sich um plumpe Fälschungen mit Aufdrucken wie Movie Money oder Prop Copy. Bei den Münzen waren vor allem die 2-Euro-Stücke bei den Fälschern beliebt. Die Bundesbank rät im Zweifel, die Scheine und Münzen mit anderen zu vergleichen und auf Sicherheitsmerkmale zu achten, wie zum Beispiel die silbernen Hologrammstreifen.
1: Von der rasanten Ausbreitung des Ebola-Virus in der Demokratischen Republik Kongo sind nach Angaben der Caritas inzwischen 5 weitere Provinzen betroffen. Die afrikanische Gesundheitsbehörde Africa CDC und die Weltgesundheitsorganisation prüfen nun, ob es möglicherweise eine Mutation des Virus gibt. Man müsse mittlerweile von 4.000 Fällen ausgehen, sagte der Generaldirektor von CDC Africa, Kasaya. Damit sei diese Zahl nach 12 Wochen mehr als 8-mal höher als im vergleichbaren Zeitraum beim Ebola-Ausbruch 2014 in Westafrika, dem bisher schwersten auf dem Kontinent. Die Zahl der Todesfälle in diesem Zeitraum sei mehr als 6-mal so hoch. In einer Stadt nordwestlich der thailändischen Hauptstadt Bangkok sind am Morgen Schüsse gefallen. Die Polizei spricht derzeit von mindestens 8 Todesopfern und 15 Verletzten. Aus Singapur, Annalou Beckmann.
4: Die Behörden gehen davon aus, dass der mutmaßliche Täter am Morgen zunächst seine Großeltern getötet hat. Anschließend habe er sich auf den Weg zur Schule gemacht. Dort soll er um kurz nach 10 Uhr durch die Flure gegangen sein und in mehrere Klassenräume geschossen haben. Dabei seien mehrere Schüler und Lehrkräfte getötet worden. Anschließend soll sich der mutmaßliche Schütze selbst das Leben genommen haben. Laut Polizei handelt es sich bei dem mutmaßlichen Täter um einen 14-jährigen Schüler, der die 9. Klasse an dieser Schule besuchte und bei seinen Großeltern lebte.
1: Isabel Gose aus Magdeburg hat bei den Schwimm-Europameisterschaften in Paris Gold im Freischwimmen gewonnen, im sogenannten Knockout-Sprint. Dabei schwimmen die Athleten in schnell 3 aufeinanderfolgenden Rennen gegeneinander. Aus Paris, Lars Becker.
5: Das war eine beeindruckend souveräne Vorstellung von Isabel Gose im 3-Kilometer-Knockout-Sprint in der Seine in Paris. Gold im Ausscheidungsrennen über 3 K.O.-Runden mit kurzen Pausen, diesem neuen, attraktiven, erst zum 2. Mal ausgetragenen Format. Isabel Gose schwamm alle ihre 3 Rennen von vorne, ließ nie einen Zweifel daran aufkommen, dass sie hier die schnellste ist. Und sie gewann auch das Finale kontrolliert und mit mehr als einer Körperlänge Vorsprung vor Vorjahressiegerin Bettina Fabian aus Ungarn und Ginevra Taddeucci aus Italien, die über 5 und 10 Kilometer triumphiert hatte. Isabel Gose holt damit ihr erstes Einzelgold im Freiwasser nach dem WM-Titel 2025 in der Teamstaffel. Es könnten heute noch weitere Medaillen folgen. Im Knockout-Sprint der Männer gehören Doppel-Europameister Florian Wellbrock, Oliver Klemet und Youngster Johannes Liebmann zu den Mitfavoriten.
1: Das waren die Nachrichten.
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6: Flaute oder Rückenwind?
7: Das Wetter im Nordwesten.
6: Derzeit ist es hier bei uns in Oldenburg wolkig bei rund 18 Grad. Auch am Nachmittag bleibt es überwiegend bewölkt. Am Abend ändert sich daran auch nicht wirklich viel. Die Höchsttemperaturen liegen heute bei etwa 20 Grad. In der Nacht bleibt es wechselnd bewölkt bei Top-Temperaturen von 12 bis 17 Grad. Morgen zeigt sich zwischendurch wieder die Sonne, zeitweise ziehen aber auch Wolken auf. Die Temperaturen steigen auf maximal 24 Grad. Am Sonntag wird es dann deutlich sonniger und wärmer. Vereinzelt können aber auch noch ein paar Wolken aufziehen. Wir erreichen Temperaturen von bis zu 29 Grad.
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6: Wir haben eine Meldung auf unseren Fernstraßen auf der A293 Stadtautobahn Oldenburg. In Richtung Oldenburg-West nach Oldenburg-Nord. Zwischen Oldenburg-Nadorst und Oldenburg-Erzhorn besteht Gefahr durch Gegenstände auf der Fahrbahn. Bleiben Sie hier also vorsichtig. Außerdem gucken wir jetzt auf unser Stadtgebiet. Dort ist der Fuß- und Radweg am Osterburger Kanal zwischen am Pulverturm und der Sophie-Schütte-Straße gesperrt. Die Fahrbahn des Borchertswegs ist im Einmündungsbereich zur Bremer Heerstraße gesperrt. Auch die Donnerschwerstraße ist zwischen der Straßburger Straße und der Tastrupper Straße gesperrt. Die Paul-Kreisbrache ist derzeit komplett gesperrt und der Radweg und Gehweg unter der Huntebrücke ist ebenso gesperrt. Eine Umleitung über die Elsfleter Straße nördlich der A29 Anschlussstelle Oldenburg ist eingerichtet. Außerdem haben wir auch noch unsere Dauerbaustellen, die befinden sich in der Twellbecker Tredde, in der Alexanderstraße, in der Tierpritzstraße und in der Ziegelhofstraße. Geblitzt wird ebenfalls wieder in der Alexanderstraße und der Alter Stadthafen. Kommen Sie gut und vor allem sicher an Ihr Ziel. Und damit beginnt auch schon die letzte Stunde unserer Sendung am Vormittag. Für Sie im Studio ist Lilly Hauser.

0: Noch bis Sonntag laufen die Picknickkonzerte Oldenburg. Bereits zum 4. Mal gibt es diese besondere Konzertreihe im Utkikpark. Oliver Schäfer hat sich mit Veranstalter Mike Böse darüber unterhalten, was es dort heute, morgen und am Sonntag noch alles gibt.
1: Der Freitagabend ist ja so ein bisschen sozusagen für viele, die so auf bekannte Namen gucken, eher so ein bisschen so eine Left-Field-Geschichte, Tom Tvers. Das ist aber kein Unbekannter. Das ist jemand, der in den letzten Jahren sehr viel auf eigene Faust veröffentlicht hat, ausverkaufte Shows gespielt hat, auch bei großen Acts Support mit dabei war. Aber da wird auch jemand hier nach Oldenburg nochmal geholt und präsentiert, der eher noch am Anfang seiner Karriere steht.
2: Ja, genau. Er ist bekannt geworden, glaube ich, durch die ganzen Support-Shows auch mit Vincent Weiss, wie du, glaube ich, gesagt hast oder erwähnen wolltest. Und im Endeffekt ist es auch für die jüngere Zielgruppe ein Act, der auch viral natürlich, heutzutage ist es ja auch so, dass ja viele Künstler neben dem musikalischen Talent auch noch ein Entertainment-Talent haben, um auch eine gewisse Influencer-Funktion auszuüben. Und das ist natürlich bei Tom der Fall. Hat viele Fans, wir wissen, dass viele Fans außerhalb Oldenburgs anreisen. Wir kriegen immer wieder Nachrichten von Tom Tvers Fanclubs, die tatsächlich hunderte von Kilometern jetzt am Freitag fahren. Also das wird bestimmt auch ein ganz besonderer Abend.
1: Das ist ja für dich als Veranstalter auch eine Herausforderung. Tom Tvers ist natürlich bekannt, wenn du auf die Agenturen guckst. Du hast es gesagt, Vincent Weiss, Nico Santos oder ähnliche Leute haben ihn schon als Support mit dabei gehabt. Aber er selbst arbeitet ja ausschließlich mit Social Media, Spotify und allem, was es so an modernen Verbreitungswegen gibt. Das sind ja Künstler, die teilweise auch gar nicht mehr im klassischen Radio oder Fernsehen stattfinden, sondern die sich ganz andere Wege für ihr junges Publikum suchen. Muss man als Veranstalter ja auch erstmal drauf kommen.
2: Definitiv, aber das ist ja auch der Weg. Man muss sich ja vor sowas nicht verschließen. Im Gegenteil, also die haben alle seine Daseinsberechtigung und alle seine Fans und oder er hat seine Fans und ich finde selber super, was er macht und er kann es sehr gut verkaufen und das ist ja eher positiv, als dass man das irgendwie ja in einer negativen Einstellung sehen sollte und daher ich schaue natürlich auch nach solchen Namen, solange sie musikalisch natürlich eine Show bieten, die man vertreten kann und das ist hier auf jeden Fall der Fall.
1: Am Samstag geht's weiter mit Moop Mama, gemeinsam mit Alice wieder. Die sind ja seit vielen Jahren eben unter diesem Namen Moop Mama und Alice unterwegs, haben da auch eine Sängerin, Rapperin gefunden, die nochmal das Moop Mama Konzept nochmal erweitert hat, nochmal als Frontfrau wirklich auch zum Publikum spricht. Aber eigentlich eine Band, die sonst immer gern beim Wattenschlägfest aufgetreten ist. Diesmal sind sie bei dir am Samstagabend Headliner. Auch eine in Oldenburg und der Region ganz stark beliebte Truppe.
2: Ist eine richtig geile Truppe, ich stehe da auch voll drauf. Wir waren ja auch schon Wiederholungstäter, wir waren auch schon bei den Picknick-Konzerten und da haben wir ja erlebt, was da abgeht. Und das war, also die Leute, damals war ja wegen Corona, da mussten sie alle sitzen und Abstand halten, aber das Konzert ist ganz anders geendet, also natürlich immer noch in den Kreisen, aber die Leute, keiner hat da gesessen und alle haben gefeiert und das war eine unglaubliche Energie in dem Konzert und an die habe ich mir natürlich erinnert und ich hatte tatsächlich auch dann das Glück, du hast ja gerade gesagt, sie spielen sehr oft in der Region, und wir müssen ja auch uns mit Gebietsschutz immer auseinandersetzen als Veranstalter und da hatten wir gerade Mut zur Lücke und sind da gerade so reingestochen in den freien Platz und da haben wir uns natürlich sehr darüber gefreut, dass das geklappt hat.
1: Der Sonntag ist ja ganz traditionell auch nochmal ein Tag, wo ihr auf die jüngsten und jüngeren Konzertgängerinnen und Gänger guckt, wo ihr auch ein bisschen was anbietet für Familien und du selbst hast ja auch Familie. Der Junior ist ja heute bei uns, Sam Böse. Hallo Sam, grüß dich, moin.
3: Hi, ich bin Sam.
1: Hi Sam, schön, dass du bei uns bist im Radio. Am Sonntag gibt's ja ein Konzert, das dein Vater organisiert hat mit Nielsen und mit dem Goalkeeper Pete. Freust du dich denn da schon drauf? Kennst du Nielsen? Hörst du den auch?
3: Also ich kenne Goalkeeper Pete sehr gut. Der macht Fußballvideos viel auf YouTube und ist gut.
1: Also das ist deine Empfehlung, da unbedingt hinzugehen zum Goalkeeper Pete und zu Nielsen. Was hat sich der Vater denn dabei gedacht?
2: Ja, auch wir versuchen, wie gesagt, mit dem Sonntag, mit dem Familientag auch immer ja, durch verschiedene Acts, verschiedene Kinder, Gruppen anzusprechen. Wir haben ja letztes Jahr schon einmal das Thema Fußball gehabt und dann einmal das Gesang, also dass man nicht immer nur auf Gesang hat, sondern auch andere Sachen da mit einbaut. Und Nielsen, ja, kenne ich auch schon ewig, macht immer eine gute Show, hält sich seit Jahren konstant in der Kindermusik, ist wirklich auch ein ganz toller Mensch und Künstler. Und im Fußballbereich, ich bin selber ja Trainer in Oldenburg und habe viel mit Fußball und viel mit Jugendlichen zu tun. Und da ist natürlich Goalkeeper Pete ein ganz großes Thema. Und deshalb habe ich gesagt, wir machen hier so eine Art Beat the Pete. Das heißt also, wir bauen ein Tor auf und dann haben die ganzen Jungs und Mädels die Chance, ein Tor gegen Goalkeeper Pete zu schießen. Und wem das gelingt, da haben wir ein paar Preise.
1: Sonntagabend gibt es noch was für die Erwachsenen, die Söhne Mannheims. Das ist ein ganz klassischer Act aus den 90er Jahren, der mittlerweile aber mit einem anderen Programm unterwegs ist, was auch gut zu dem reduzierten Konzept vom Utkik bzw. von den Picknickkonzerten wieder passt.
2: Genau, das ist dann die Piano-Version und mit vier Sängern und dem Pianisten. Sehr, sehr intimes Konzert und ich habe es auch selber schon gesehen. Und als ich es gesehen habe in dem Moment, habe ich gesagt, das ist 1:1 Picknick-Konzert und habe am nächsten Tag gleich das Management kontaktet und das ging dann auch relativ schnell. Und bin

0: Jetzt ist es auch schon 12.30 Uhr und somit ein letztes Mal Zeit für unsere Lokalnachrichten. Die hat nun Hanna Illmann für Sie.
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3: Ab dem kommenden Montag beginnen die Asphaltierungsarbeiten für den ersten Bauabschnitt der Twilbeker Tredde. Dafür wird die Straße am Schmehl bis voraussichtlich nächsten Freitag vollständig gesperrt. Eine Umleitung wird ausgeschildert. Mit der Sanierung soll die stark beanspruchte, bislang gepflasterte Fahrbahn durch einen modernen Asphaltbelag ersetzt werden und somit Fahrkomfort für den öffentlichen Nahverkehr sowie die Lärm- und Erschütterungssituation für die Anwohnenden verbessert werden. Die Stadtverwaltung bietet verschiedene Ausbildungen und Studiengänge mit einem zukunftsorientierten Berufseinstieg an. Ab sofort können sich Interessierte bei der Stadt Oldenburg bewerben. Es stehen eine Vielzahl von Angeboten zur Verfügung. Neben klassischen Ausbildungswegen in der Verwaltung bietet die Stadt nun auch Ausbildungen zu GärtnerInnen, FachinformatikerInnen und BauzeichnerInnen an. Das Bewerbungsverfahren ist noch bis zum 26. August möglich. Beginn der Ausbildung und Studiengänge ist dann am 1. August des nächsten Jahres. Die Oldenburger Polizei sucht nach einem Raubüberfall auf einen Juwelier nach den Tatverdächtigen. Ein Juwelier an der Nadorster Straße in der Nähe des Gertrudenfriedhofs ist am Dienstag gegen 13 Uhr überfallen worden. Nach Angaben der Polizei betraten zwei bislang unbekannte Männer das Geschäft und führten ein Verkaufsgespräch mit dem Inhaber. Währenddessen sollen sich zwei weitere Tatverdächtige vor dem Geschäft aufgehalten haben. Anschließend soll einer der Tatverdächtigen den 58-jährigen Inhaber mehrfach geschlagen und getreten haben, während der zweite Verdächtige das Geschäft nach Wertgegenständen durchsucht haben soll. Die vier Tatverdächtigen konnten unerkannt flüchten. Der Ladeninhaber erlitt schwere Verletzungen. Die Polizei nimmt Hinweise entgegen.
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0: Derzeit ist es hier bei uns in Oldenburg wolkig bei rund 18 Grad. Auch am Nachmittag bleibt es überwiegend bewölkt. Bis zum Abend verändert sich daran auch nicht wirklich viel. Die Höchsttemperaturen liegen bei 20 Grad. In der Nacht bleibt es wechselnd bewölkt und die Temperaturen liegen zwischen 12 und 17 Grad. Morgen zeigt sich zwischendurch wieder die Sonne, zeitweise ziehen aber auch Wolken auf. Die Temperaturen steigen auf maximal 24 Grad. Am Sonntag wird es dann deutlich sonniger und wärmer. Vereinzelt können aber auch noch ein paar Wolken aufziehen. Wir erreichen Temperaturen von bis zu 29 Grad.
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0: Nichts los bei uns auf den Fernstraßen, deswegen schauen wir direkt in unser Stadtgebiet. Dort ist der Fuß- und Radweg am Osternburger Kanal zwischen am Pulverturm und Sophie-Schütte-Straße gesperrt. Die Fahrbahn des Borcherswegs im Einmündungsbereich zur Bremer Heerstraße ist ebenso gesperrt. Die Donnerschwerstraße ist zwischen der Straßburger Straße und der Tastrupper Straße gesperrt und die Paul-Kreis-Straße ist derzeit komplett gesperrt. Der Rad- und Gehweg unter der Huntebrücke ist gesperrt, eine Umleitung für die über die Elsfleter Straße nördlich der A29 Anschlussstelle Oldenburg um Stede ist ausgeschildert. Außerdem haben wir auch noch unsere Dauerbaustellen, die befinden sich in der Twilbeker Tredde, in der Alexanderstraße, Tirpitzstraße und Ziegelhofstraße. Auch Blitzer haben wir wieder in der Alexanderstraße und Alter Stadthafen. Kommen Sie gut und sicher an Ihr Ziel mit Oldenburg 1.

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1: Wow! Veranstaltungstipps. Bei dem Festival Einfach Kultur tritt heute Abend Sonus Klik auf. Ein Hip-Hop-Duo, welches in ihren Songs Elemente aus dem Hardstyle sowie Elektrobeats verwendet. Ihre Texte haben einen starken persönlichen Bezug und spielen auf ihr Leben in Aachen an. Ebenso zu Gast ist Mika Noé mit seiner Indie-Pop-Musik. Er befasst sich mit persönlichen Themen, Zweifeln und dem Erwachsenwerden. Den Abend schließt dann Jugo Ödens mit seinen Rap-Songs ab. Bei ihm steht vor allem sein Leben als Migrant in Österreich im Mittelpunkt. Zu hören sind die drei Künstler ab 18 Uhr im Gleispark. Morgen bietet das Horst-Janssen-Museum eine Familienführung durch die Dauerausstellung Horst Janssen neu entdeckt an. Sie dient dazu, mehr über die Werke des Lebens und das Leben Janssens zu erfahren. Außerdem kann man etwas über seine verschiedenen Drucktechniken lernen und in einer kleinen Zeichenpraxis selbst aktiv werden. Die Führung geht um 11 Uhr im Horst-Janssen-Museum los. Außerdem steht morgen die Band Moop Mama im Rahmen der Picknickkonzerte auf der Bühne. Die Band verbindet druckvolle Bläser, tanzbare Beats und energiegeladene Live-Musik. In entspannter Atmosphäre unter freiem Himmel erwartet die BesucherInnen ein sommerlicher Abend mit viel Gemeinschaft und Zusammenhalt. Das Open-Air-Konzert beginnt morgen um 20 Uhr im Utkik-Park. Am Sonntag bietet das Festival Einfach Kultur wieder einen musikreichen Abend im Gleispark. Es tritt zu Beginn der Rapper Lost Boy Lino auf. Er verbindet in seiner Musik Rap, Grunge und Pop-Punk. Darin verpackt er persönliche Erfahrungen und gesellschaftliche Themen. Danach berichtet Paula Engels mit ihren Indie-Pop-Musik über Gefühle, Coming-of-Age und Selbstreflexion. Und zu guter Letzt nimmt dann Elena Rose die Bühne ein. Ihre Texte sind frech, selbstironisch, direkt und gesellschaftskritisch mit Haltung. Zum Ausdruck bringt sie dies vor allem mit Indie-Rock und Deutschpop. Beginn des Programms ist am Sonntag um 18 Uhr im Gleispark.

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1: Um 13 Uhr mit Milat Kupay. Nach dem Drohnenvorfall am Leipziger Flughafen hat Bundeskanzler Merz den Nationalen Sicherheitsrat einberufen. Das Gremium kam heute telefonisch unter seinen Vorsitz zusammen, teilte ein Regierungssprecher mit. Aus der NDR-Nachrichtenredaktion Katrin Kalke.
2: Über Inhalte der Telefonkonferenz machte der Sprecher keine Angaben. Der Kanzler stehe in fortwährendem Austausch mit Bundesinnenminister Dobrindt und anderen Mitgliedern der Bundesregierung, hieß es. Die Bundesanwaltschaft ermittelt inzwischen und spricht von einem schwerwiegenden Angriff auf die Infrastruktur in Deutschland. Niedersachsens Innenministerin Behrens verlangte auf NDR Info einen besseren Schutz von Flug- und Seehäfen. Bestehende Sicherheitsmaßnahmen müssten schneller und konsequenter angewandt werden, so die SPD-Politikerin. Noch ist nicht bekannt, wer die mit Sprengstoff beladene Drohne auf den Flughafen gesteuert hat. Sie war in der Nähe ukrainischer Frachtmaschinen aufgetaucht. Der Nationale Sicherheitsrat wurde im vergangenen Jahr eingerichtet. Er soll die Kompetenzen bei innerer und äußerer Sicherheit innerhalb der Bundesregierung bündeln.
1: Und nicht erst seit dem Fund in Leipzig wird die Sicherheit an deutschen Flughäfen diskutiert. Bei der Drohnenabwehr befinden sie sich in einer kritischen Übergangsphase, sodass es noch erhebliche Sicherheitslücken gibt. Dazu Hauptstadtkorrespondent Alexander Budweg.
3: Von den 8 großen deutschen Flughäfen sind bislang nur die Airports in München und Frankfurt mit sogenannten Drohnendetektionssystemen ausgestattet, also mit Anlagen, die die Drohnen überhaupt erst einmal erkennen und identifizieren können. Weitere sind laut Deutsche Luftsicherung im Aufbau. Und auch die Bundespolizei, die ja für die Sicherheit des Luftverkehrs zuständig ist, hat noch nicht an allen Airports Einheiten zur Drohnenabwehr parat. Diese könnten zwar laut Bundesinnenministerium jederzeit, wie es heißt, anlassbezogen angefordert werden, denn die Bundespolizei hat nämlich seit Ende letzten Jahres eine eigene Drohnenabwehreinheit. Aber bis die vor Ort ist, kann so eine Drohne natürlich auch schnell wieder weggeflogen sein oder im schlimmsten Fall auch Schaden angerichtet haben.
1: Trotz offiziellem Waffenstillstand stirbt im Gazastreifen im Durchschnitt jeden Tag ein Kind als Folge von Luftangriffen und fehlender Gesundheitsversorgung. 300 Kinder in den vergangenen 300 Tagen, darauf hat heute das UN-Nothilfebüro aufmerksam gemacht. Aus Genf, Thomas Wagner.
4: Die Zivilbevölkerung sehe sich täglich in Bombardierungen aus der Luft, Beschuss und Angriffen von Kampfschiffen von der westlich vorgelagerten Mittelmeerküste ausgesetzt. Nicht nur, dass dabei 300 Kinder zu Tode gekommen sind, eine viel größere Zahl habe zum Teil schwere Verletzungen erlitten, heißt es in der Mitteilung des UN-Nothilfebüros. Dabei beklagen die Fachleute nicht nur die Folgen ständig wiederkehrender israelischer Angriffe. Zunehmend wachse auch die Gewalt, die von radikalen israelischen Siedlern auf die palästinensische Bevölkerung im Westjordanland ausgeübt werde. Erst vergangene Nacht hätten Siedler in der Stadt Tuba die Häuser dreier palästinensischer Großfamilien einfach niedergebrannt.
1: Die Rendsburger Eisenbahnhochbrücke ist wieder für den Zugverkehr freigegeben. Eine Suchaktion der Bundespolizei ist beendet. Sie war dort seit der Nacht im Einsatz, weil eine Person gesichtet worden war, die in dem riesigen Stahlgerüst der Brücke herumkletterte. Laut Polizei wurde während der Suche per Hubschrauber und Wärmebildkamera auch jemand entdeckt, dann aber wieder aus den Augen verloren. Wegen der Aktion war die Bahnstrecke über Stunden gesperrt. Der VfL Bochum und Hertha BSC eröffnen am Abend die neue Saison der zweiten Fußball-Bundesliga. Norddeutschland ist mit 6 Vereinen in der Liga vertreten. Aus der NDR-Sportredaktion Mats Nicholsen.
5: Alle Experten sind sich einig. Der Top-Favorit kommt aus Wolfsburg. Der VfL hat mehr Geld ausgegeben als alle anderen Clubs zusammengerechnet. Unter anderem kam Stürmer Robert Glatzel, der in den Zweitligajahren des HSV regelmäßig Tore lieferte. St. Pauli und Hannover haben den Aufstieg nicht als Saisonziel ausgegeben. Beide Teams mussten wichtige Stammspieler abgeben. Holstein Kiel möchte nach einer schwierigen vergangenen Spielzeit sorgenfrei durchkommen und vielleicht sogar überraschen. Auch Eintracht Braunschweig möchte zur Abwechslung mal frühzeitig den Klassenerhalt schaffen. Für Aufsteiger Osnabrück geht's darum, irgendwie in der Liga zu bleiben.
1: Bei der Schwimm-Europameisterschaft in Paris hat Isabel Gose Gold geholt und ist damit die Europameisterin im Freiwasser-Knockout. Das ist eine besonders schnelle Variante des Freiwasserschwimmens. Statt mehrere Kilometer am Stück zu schwimmen, gibt es in dieser Disziplin mehrere kurze Runden. Das waren die Nachrichten.
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3: Die 167. Ausgabe hier bei Oldenburg 1. Und wir starten mit einem Sommerhit von 1996, damals die Nummer 14, Sexy Eyes. Bürger Lars Dietrich basiert auf Sexy Eyes von Dr. Hook and the Medicine Show. What is in Love, damals die Nummer 58, eine Boyband, nämlich Construction. Und System 7, Interstate, aus dem Vereinigten Königreich, damals die Nummer 85. Steve Hillage ist 75 Jahre alt geworden. Ich wünsche viel Spaß und guten Empfang.

Auf unserer musikalischen Reise durch Skandinavien besuchen wir zunächst Dänemark mit E.G. und ihrem Album Illuminati. Den gleichnamigen Titeltrack gibt es und den Titel You Always Liked Me Better When I Was Stoned. Danach gibt es Cassiopeia aus Schweden. Das Album heißt Nothing Lasts Forever und daraus gibt es die aktuellen Singles Time Machine und Cry Myself to Sleep.

Wir ziehen die Disco-Schuhe an. Aus Italien, DJ's Paradise mit Annie, See You Again und zusammen mit Xenia Davinilou, Never Lonely. Und anschließend kommen

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1: 6 Titel sind neu drin in den Dance 50. Die 48, Feeling to Lady, Evan K. Auf der 47, ein Titel aus dem Jahr 2005, Every Single Day, Benassi Boss und Danny. Giving You, Ralfi, auf der 45. Die 44, Sex on the Streets, die Global DJs, im Original Pizzaman aus 1995. My Baby, Melson, neu auf der 43. Horny, Javava, HYO, Moosty und Hot and Juicy. Im Original war es mal ein Instrumentaltitel 1997 von Moosty.
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1: Zurück an der Spitze von 7 auf 1. Sad Girls, David Guetta und Baby Rexha. Und in voller Länge hört ihr jetzt Every Single Day, Giving You und My Baby.

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2: Wie schon zu Beginn, jetzt auch wieder kurz vor Ende der heutigen Ausgabe nochmal 30 Jahre zurück in der deutschen Chart History. Es geht nochmal ins Jahr 1996. Zwei Produktionen aus dem gleichen Hause in Hamburg. Squeezer, Blue Jeans, damals die Nummer 16. Und Blümchen mit ihren ersten Herzsingeln, das war Bumerang, damals die Nummer 11. Nicht zu vergessen, im Jahr 2010 durch Downloads wieder drin in den offiziellen deutschen Charts. Dann sogar ein Top 10 Hit.

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1: Das war sie, die heutige 167. Ausgabe hier bei Oldenburg 1. Musikauswahl und am Mikrofon in der letzten Stunde Christian Paul. Zum Ausklang wie gewohnt meine TV-Tipps. Heute Viertel nach 8 bei RTL Absolut Musik mit den besten Sängern aller Zeiten. Der Songtrip im ZDF, die letzte Folge der zweiten Staffel. Peter Maffay in Nashville, 23.30 Uhr und um 23.45 Uhr im RBB-Fernsehen. Berlin Sounds Inside, diesmal dann mit Hans-Joachim Rödelius, der Musiktalk. Am Samstagabend, 20.15 Uhr im WDR-Fernsehen, legendär unsere Schlagerhits der 80er und um 0.20 Uhr im SWR-Fernsehen Big Band, das Heimspiel. Im Rahmen von Summer of Disco heißt es am Sonntagabend, 20.15 Uhr bei Arte, Studio 54 und im Anschluss die Doku Der legendärste Club aller Zeiten und seine Geschichte. TV Total ist aus der Sommerpause zurück. Es gibt ein Sommerspecial Dienstagabend 20.15 Uhr auf Pro7 und später am Abend 22.45 Uhr erkennst du den Song live mit den Volta-Zwillingen. Am Mittwochabend 22.15 Uhr im RBB-Fernsehen Love is Stronger von der Love Weight zu Wave the Planet. Und nicht zu vergessen, wieder nachts zum kommenden Freitag, dann ab 0.40 Uhr im Bayerischen Fernsehen die Startrampe, das Musikmagazin und die Puls-Festivalkonzerte.
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1: Für Fragen zur Playlist oder wenn ihr mal ein Original wiederhören möchtet, dann schreibt mir doch ganz einfach. Planet Music kommt wieder heute 21 Uhr bei den Kollegen von OS Radio in Osnabrück. Und am kommenden Freitag 18 Uhr hier wieder bei Oldenburg 1. Bis dann, euer Christian.

0: Tja, hier ist Ihre, eure Sternschnuppe live auf O1, dem Lokalsender für Stadt und Region. Und die Sternschnuppe, das wisst ihr zu Hause längst, die Sendung, die immer wieder interessante Menschen und Themen der Zeitgeschichte sucht und auch wie heute super gefunden hat. Also wir, das sind Holger in der Musikredaktion und Tanja in der Redaktion, freuen uns riesig, dass wir einen Studiogast, den wir schon lange geplant hatten, heute endlich von seinem Sofa haben wegbewegen können. Das ist der liebe Florian Steiner. Und wer uns, hallo Florian.
1: Hi.
0: Hi. Und wer uns lange Jahre schon zuhört, also die treuen Hörer wissen das, Florian war unlängst schon mal mit seiner Band Flowing seiner Zeit hier, ist aber auch erst 15 Jahre her, ne? Ja. Also die Sternschnuppe gibt es ja auch schon seit 2000, sowieso hast du nicht gesehen. Ich hatte schon 25, das ist ja, oh mein Gott. Auf jeden Fall freuen wir uns riesig darüber, dass ihr erstens Zeit und Gelegenheit gefunden habt, die Hände an den Radiogeräten platziert habt oder auch am Rechner. Ganz gleich, wo ihr sitzt, ihr könnt uns überall dort empfangen, wo es Handyempfang oder Internetempfang gibt, worldwide über o1.de. Und dann im Livestream natürlich. Und in und um Oldenburg kriegt man uns auch über die terrestrische Frequenz 106,5. Die heutige Thematik hatten wir in unserer letzten Sendung schon mal ein Stück weit angeteasert und ich muss zugeben, in den 25 Jahren hatte ich selten, ich sag jetzt mal so ein morbides Thema. Aber wir nähern uns einem Thema, wo ihr wahrscheinlich zu Hause auch eher, na, wenn man so locker fragt, Berührungsängste haben dürft. Wir unterhalten uns heute über etwas, was uns alle irgendwann, irgendwie, irgendwo ereilen wird, nämlich das Ableben. Um nicht zu sagen, der Tod. Aber zu diesem Thema gibt es ganz, ganz viele Randbemerkungen oder auch interessante Informationen. Und dann sitzt mir der liebe Florian jetzt zur Seite und wird als Fachmann des Bestattungswesens hier Rede und Antwort stehen. Und ihr seid herzlich aufgefordert, hier heute auch anzurufen, um eure Fragen oder sonst was zu platzieren. Das Ganze geht natürlich telefonisch bei uns live natürlich wie immer unter der Oldenburger Vorwahl 0441 und dann die Rufnummer 21 dreimal die 822. Also nochmal 0441 für Oldenburg. 21 dreimal die 822 und wenn man aus Österreich übrigens anruft, zum Beispiel, dann noch die 0043 vorweg. Ja, so, jetzt das war unser Entrée, sag ich mal. Sprichst du eigentlich Französisch, Florian?
1: Ich hatte Latein am Gymnasium.
0: Ah, ich auch. Mir war Französisch immer zu schwierig zum Aussprechen. Und heute muss ich im Radio immer irgendwie so sprechen, dass mich alle verstehen. Ich hoffe, ihr da draußen versteht uns auch. Also ich versuche dann entsprechend deutlich zu sprechen und Florian auch. Also ich gehe jetzt mal hin und stelle nochmal das Mikro richtig ein für den armen Mann.
1: Ja.
0: Hier auf 12 Uhr. So, jetzt haben wir das aber auch nochmal eben geregelt hier. Ja, wir haben uns wir kennen uns schon lange, Holger und ich, wir waren tatsächlich mit seiner lieben Frau Mama in einer Realschulklasse. Weißt du noch, welche das war, Holger? Weißt du noch,
2: siebte,
0: welche?
2: Ne?
0: Siebte. Ja, und die Simone, deine Mama, ist uns eine gute Erinnerung. Ja, ja, ist uns eine gute Erinnerung. Deiner auch so? Ist deine Mama in deiner guten Erinnerung?
1: Ja. Sicher doch.
0: Du siehst sie wahrscheinlich häufiger als ich, ne? Also, liebe Grüße gehen raus an Simone.
1: Liebe Grüße, Mama. Du hast mich so lange begleitet. Wirklich, danke für alles.
0: Hört sie heute zu?
1: Ich hoffe.
0: We hope. Hoffnung stirbt zuletzt. Wieder beim Thema Sterben. Ne? Hoffnung stirbt zuletzt. Nee, also das Thema, lieber Florian, hat mich schon seit Monaten, nicht nur, weil ich dich gut kenne, irgendwie gekriegt. Und ich habe mir immer schon vorgenommen, seinerzeit nochmal in einer anderen Redaktion zu bringen, das Ganze auch mal in ein, wie man heute so ein neudeutscher Podcast-Format reinzugießen, weil sich rund um das Thema so unglaublich viele neue Fragestellungen und Themen ergeben können. Also das ist ein schier unendliches Thema und auch eigentlich viel zu groß, als wir es heute in unserer kleinen schnuckeligen Sternschnuppen-Lounge hier zu Ende besprechen wollten oder auch könnten. Wir wollen aber dennoch einen kurzen Einblick in das Leben eines Bestatters geben. Wir wollen vor allen Dingen vielleicht auch mal den Sinn dafür schärfen, dass es heute durchaus viel modernere Möglichkeiten gibt, mit diesem sperrigen Thema einfach mal umzugehen. Denn dass es immer schwer ist, wenn ein geliebter Mensch gehen muss, das ist, denke ich mal, jedem klar. Aber es gibt auch Musik zu dem Thema und wer uns kennt, weiß, dass wir eigentlich immer sehr themenbezogen, denn auch die Musik dafür rausgefummelt haben. Da ist ganz viel dabei, das werdet ihr gleich erleben, nämlich als erstes mit Unheilig an deiner Seite.
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1: Unheilig an deiner Seite. Sicherlich zu unserem heutigen Thema auch einer der Klassiker, die einfach dann in unsere Sendung reingehören. Kanntest du den Titel, Flo?
2: Ja, natürlich.
1: Musst du wahrscheinlich auch schon 50 Mal gespielt haben auf deinen Bestattungsfeiern, ne?
2: Ist ein Klassiker auf Trauerfeiern.
1: Ja. So, du nennst dich auch richtig Bestatter, ne?
2: Ich bin Bestatter.
1: Staatlich geprüft. Ist das ein Ausbildungsberuf bei der IHK oder Handwerkskammer? Wo lernt man das?
2: Es ist ein Ausbildungsberuf, der 3 Jahre geht. Mhm. Die spezielle Sache an dem Beruf ist, dass es wenige Berufsschulen gibt, an denen man den schulischen Gang halt dann auf sich nehmen kann. Also die bekannteste Schule dafür ist in Bad Kissingen.
1: Ne? Ja, in Taunus, genau. Mhm.
2: Und da gibt es jetzt eine in Springe, das ist bei Hannover, wenn ich mich nicht irre.
1: Wie bist du ohnehin überhaupt auf diese Jobidee, sag ich es jetzt mal im weitesten Sinne, gekommen? Die Ausbildung dauert 3 Jahre. Wie lange hast du die Ausbildung schon hinter dir? Wie bist du drauf gekommen?
2: Also ich bin jetzt seit 5 Jahren ausgelernt und ich kam auf die Idee, dadurch, dass ich vorab Theologie studiert habe. Also ich habe mich schon immer auch mit Ritualen rund um das Leben und um das Sterben beschäftigt. Hab dann aber gemerkt, der Weg, ich bin dann nämlich am Ende ins Lehramt gewechselt, das ist nicht ganz so meine Richtung. Als Heilerziehungspfleger, was ich mich auch gemacht habe, habe ich Menschen schon durch schwierige, herausfordernde Lebenssituationen begleitet und dann überlegt, was könnte dabei rauskommen, wenn ich beides irgendwie kombiniere.
1: Aber trotzdem, so der Gedankensprung, jetzt werde ich Bestatter, das muss ja nochmal, gab es einen Impuls, gab es ein Erlebnis, weil das ist ja nicht so der typische Berufswunsch, ne?
2: Nee, da hast du recht. Also es hat natürlich Bezug zu meiner eigenen Biografie. Mhm. Mein Vater ist gestorben, als ich recht jung war, mit so 11, 12 Jahren und er war auch erst 40 Jahre alt, also auch jung.
1: Mhm. Ist kein Alter zum Sterben, sagt man denn immer so gemeinhin, ne? Ja, aber was ist schon das richtige Alter zum Sterben? Aber ja, ich wollte dich nicht unterbrechen.
2: Und ich denke, dass ich dadurch auch so ein bisschen meine eigene Trauer aufarbeiten kann oder, sag ich mal, mir meiner Trauer bewusst werden kann und wirklich auch durch die Arbeit als Bestatter gelernt habe, meinem Papa einen neuen Platz in dieser Welt zuzuweisen, was mir vorher nicht unbedingt so möglich war, weil es mir keiner vorgemacht hat.
1: Spannend, also vor allen Dingen über das Leben an sich nachzudenken und immer wieder Antworten auf die Herausforderung des Lebens zu finden, ist ja schon schwer genug. Mhm. Dann aber auch noch mit dem Tod, also mit dem Thema Tod umzugehen, das ist nochmal eine ganz andere Dimension. Und wenn gerade auch Eltern vor einem gehen müssen, ja, dann gibt es so Gedanken wie, zum Beispiel, ich hätte mal so gerne mit ihm gesprochen, ich hätte so gerne nochmal irgendwie ein Thema ausgetauscht, ich hätte vielleicht einfach vielleicht mal mit ihm nochmal Zeit war oder eine Runde getanzt oder so. Und das hören wir uns jetzt mal an von Luther Vandross, Dance with My Father. Früher, als ich das erste Mal gehört habe, habe ich Tränen gekriegt.

0: Was für ein wunderschöner Titel, nicht Flo?
1: Ich lieb's.
0: Ich liebe den auch. Und den musstest du sicherlich auch schon spielen auf deinen diversen Trauerfeiern. Ich glaube, die Musikauswahl ist, glaube ich, so vielfältig wie das Leben und am Ende der Tod sowieso. Wir haben gerade festgestellt, ich neige ja manchmal auch zu so Sinnsprüchen und philosophischen Ausbrüchen. Also den Satz, den ich jetzt gleich hier von mir gebe, bitte, da ist ein Copyright drauf, den habe ich erfunden. So, wir haben nämlich festgestellt, dass die Endlichkeit des Lebens, sind wir uns ja einig, ne, dass das Leben am Ende immer tödlich ist, ja, die Endlichkeit des Lebens hat mit der Unendlichkeit des Todes fast nichts gemeinsam. Und da kann sich jetzt jeder bei euch zu Hause drüber Gedanken machen und eventuell zu dem einen oder anderen Schluss kommen, aber ich fand den Satz irgendwie gut, der klingt klug. Ich weiß eigentlich auch am Ende nicht, was er richtig bedeutet, aber hast du ihn begriffen?
1: Ich lasse ihn auf jeden Fall noch mal eine Weile wirken und ich werde ihn bestimmt auch mit nach Hause tragen.
0: Okay, das wäre nett, denn irgendwas bleibt. Du, und ich würde mal gerne wissen wollen, ob zu Hause überhaupt Leute sitzen. Entweder die sind jetzt total ergriffen, dass sie nicht mehr zum Hörer kommen, oder hört ihr uns überhaupt so, ist die Eila da? Ist die netten Menschen aus Wenen da? Dann sind Britta und Wieland da, den ich dringend empfohlen habe, heute Abend einzuschalten. Sind die Ausländer, also nicht die Ausländerinnen und Ausländer, sondern die Menschen, die aus dem Ausland anrufen können, sind die da? Also dann bitte 0441 21 3x die 8 22. Und wenn man jetzt aus einem anderen Land wie Österreich anruft, dann ist es die 0043 441 21 3x die 8 22. Das Leben ist am Ende immer tödlich, habe ich gerade mal einfließen lassen. Oh Gott, mein Stuhl knackst. Dass es am Ende tödlich ist, ist irgendwie eine Binsenweisheit. Niemand weiß, wann es so weit sein wird. Niemand weiß und Gott sei Dank, wie es denn passiert. Tragisch ist, wenn es dann irgendwie ganz blöd passiert. Aber das ist passiert. Ich denke mal, das ist sicher wie das Amen in der Kirche, ne? Und da sollte man sich, glaube ich, früh genug auch einfach für sich selber ja so die Karten legen und irgendwie mit dem Thema vielleicht auch mal ein bisschen entspannter umgehen. Echt jetzt. Ne? Also ich erlebe das ja zu Hause. Mein Partner ist in der Palliativmedizin tätig. Und er hat eigentlich häufiger Probleme mit den noch, also mit den existierenden Angehörigen. So, die wollen dann dem Sterbenden plötzlich noch was zu essen geben und so, was ja völliger Quatsch ist, weil ja der Prozess des Ablebens ein eigener ist, eine biologische Uhr, die sich da abspielt. So, erzähl du mal, der Sterbeprozess, bevor man stirbt, also die Tage davor, das ist doch, hat doch ein Drehbuch, oder?
1: Also
0: beim normalen Tod.
1: Ich bin kein Sterbebegleiter, das heißt also, ich bin gar nicht bisher mit dabei gewesen, außer bei diesem einen Tod, den ich erlebt habe, der meines Vaters. Insofern habe ich gar keine eigene Erfahrung dazu. Aber also ja,
0: du kommst erst ins Spiel, wenn es schon passiert ist.
1: So kann man sagen, ja.
0: Nichtsdestotrotz gehst du doch sicherlich damit konform, dass man mit dem Thema natürlich, jeder mag mit dem Thema umgehen, wie er will. Das will ich vielleicht mal eben vorausschicken. Wir sind jetzt hier nicht die Moralapostel und sagen, hier komm, hier Party beim Tod oder so. Nein, wir wollen einfach den Blick ein bisschen weiten, dass es auch ein bisschen anders gehen kann, oder?
1: Ich glaube, wenn ich dazu was sagen darf,
0: natürlich,
1: das, was uns am meisten Angst macht in Bezug auf das Thema Tod, ist einfach, dass der Tod so eine große Unbekannte ist. Wir wissen nicht, was kommt, wie du sagtest, wir wissen nicht, wie er kommt, wann er kommt. Und es ist aber natürlich möglich, das ein bisschen zu entschärfen, indem wir uns Gedanken machen. Es muss keine Bestattungsvorsorge beim Bestattungshaus sein, die schon bezahlt ist. Es reicht ja, wenn wir unsere Musikwünsche schon mal aufschreiben oder den Ort der Trauerfeier, weil wir vielleicht genau da an diesem einen Strand am liebsten waren mit unseren Freunden oder Partnerin. Und das können wir festhalten und da kann dann im besten Fall auch eine Trauerfeier stattfinden. Mhm. Auch wenn vielleicht die Urne an diesem Ort nicht beigesetzt werden darf. Aber
0: heißt ja auch Trauerfeier, ne? Warum soll man denn nicht auch eine feierliche Stimmung haben? Ich finde dieses Getragene manchmal so anstrengend, ne? Auch so, das ist ja so eine Liturgie auch in Kirchen und in Andachten.
1: Weißt du was? Ich denke da immer wieder drüber nach, wie geil das wäre, wenn ich auf meiner Trauerfeier mit dabei sein könnte. Warum feiern wir eigentlich dann
0: Trauerfeiern? Das wäre ja cool, ne? Guck mal, ich guck mal, wer kommt erstmal alles, ne? Wer hat Bock, mich zu besuchen auch bei meinem letzten Weg? Und weinen die wirklich oder tun die nur so? Und irgendwie diese ganzen Eindrücke einsammeln. Denn es wird ja nirgends so viel gelogen wie auf Trauerfeiern.
1: Ja.
0: Ne? Also, ne, da kommen ja immer so die gleichen Sprüche. Er war so ein guter Mensch. In Wirklichkeit haben sie sich gestritten wie die Kesselflicker. Ja, also ich finde, dann eine Trauerfeier, ich habe das auch schon erlebt, dass wenn da einfach mal eine Ehrlichkeit einzieht, also wenn die auch wirklich sagen, okay, der Mensch war eben nicht nur so, der war auch so oder so, und warum nicht auch, ich sag mal, einfach den Menschen in Gänze

0: Also wenn ein Beruf krisensicher ist, dann doch der, ne? Gestorben wird irgendwie immer, ne? Und glaubst du denn, dass das ein Beruf ist, der dich auch selber bis zur Rente trägt und am Ende auch bis zum Tod?
1: Ja, ich liebe meinen Beruf. Okay. Wenn ich morgens aufstehe, habe ich wirklich jetzt seit 8 Jahren jeden Tag, Tag für Tag das Gefühl, richtig Bock auf Arbeit. Einfach, weil es mich so erfüllt. Nicht, weil ich gerne vom Thema Tod und Abschied umgeben bin. Mhm. Aber es fließt so viel Kreativität auch rein. Ich sage immer ganz gerne, es geht mir auch nicht darum, Menschen zu helfen. Die Menschen brauchen keine Hilfe, die können sich selber ganz gut helfen. Aber es geht darum, gemeinsam einen guten Weg zu finden und Ideen zu realisieren, ne, das so ein bisschen zu kanalisieren. Aber die brauchen in erster Linie nicht unbedingt meine Hilfe. Auch wenn es in besonderen Fällen ja Trauerbegleitung gibt, die ich auch anbiete. Mhm. Okay. Ne, aber auch da bin ich an deren Seite, aber nicht jemand, der irgendwie jetzt ganz konkret was vorgibt oder also, wer bin ich denn, zu sagen, hey, mach das so und dann läuft's.
0: Ja, ich würde sagen, wir kriegen gerade einen Anruf rein und ich gehe mal für uns ans Telefon, nicht wissend, wer da gerade an der Leitung ist, nicht wissend, welche Fragen uns gleich ereilen. Ich sag mal hallo und freue mich, mit wem spreche ich?
2: Hallo, hier ist Ayla.
0: Hallo, hier ist, ach, da ist, ich wollte gerade, hier ist Ayla. Nein, hallo, hier ist Joachim von der Sternschnuppe, ich freue mich, dass du anrufst. Hallo, Ayla.
1: Hi.
2: Ja, mich freut auch. Zum ersten Mal sehr interessante Folge und sehr interessantes Thema. Ich wollte Florian fragen, was sind weltweit die verrücktesten Bestattungen? Vielleicht kann er ein, zwei Beispiele.
0: Sehr coole Frage.
2: Ich hätte noch eine Bonusfrage.
0: Ja,
2: okay. Was war die dümmste Todesursache, was er bisher gesehen hat?
0: Da gibt es eine ganze Reihe vielleicht. Aber magst du ihm antworten,
1: Florian? Ja. Also spontan fallen mir zwei Dinge ein, und zwar eine Persönlichkeit, das ist ein Journalist aus den USA, Hunter S. Thompson, der hat tatsächlich seine Asche in eine Kanone füllen lassen, das geht nicht in Deutschland, nur das vorab, in den USA halt schon, und hat sich in die Luft schießen lassen. Also ein richtig dickes Grand Finale.
0: Die gönnen sich ja auch einen Verrückten als Präsidenten. Ne? Also von daher muss das auch.
1: Wer weiß, was der noch macht zu seiner Trauerfeier
0: und Beerdigung. Ich gehe nicht hin.
1: Ja. Nee, und ein zweites Beispiel, da geht's nach Ghana. Und das ist auch immer wieder auf Social Media zu sehen. Es gibt da diese Fantasy-Coffins. Das heißt, aus der Gemeinde wird dann ein Sarg gebastelt, der sozusagen dem Leben des Verstorbenen entspricht. Wer gerne Nikes getragen hat, der kriegt dann einen Sarg, der aussieht wie Nikes. Oder wer
0: wie so Snickers, oder wie?
1: Hm? Wie so Snickers.
0: Ja, ja, wie Snickers.
1: Ja. Und wer gerne angeln war, der kriegt einen Sarg, der aussieht wie ein Fisch. Also das geht dann so Richtung das, was bei uns eigentlich fast so Karneval ist, wird bei denen irgendwie so ein bisschen, fließt da an die
0: Frau. Der geneigte Hörer weiß jetzt auch, dass ich zum Beispiel im Finanzdienstwesen tätig bin, also bei einer Versicherung. Du hast übrigens auch mal bei einer Versicherung gearbeitet, fällt mir ein. Aber das erzähle ich nur hier. Und wir sind ja unter uns. Wie würde man mir denn in Ghana den Sarg bauen? Lauter Papier so, Policen so, irgendwie, was weiß ich da?
1: Ja, Aktentasche.
0: Aktentasche, ja. Laptop, ja. Irgendwie so Stift, Block. Ne, cool. Ja, Mensch, Ayla, waren das deine Fragen?
2: Ja,
1: Bonusfrage war doch noch.
2: Vielen Dank für die ausführliche Antwort.
0: Ja.
2: Und ja.
0: Wir tauchen mal mit dir gemeinsam jetzt, du hörst ja zu, am Radio mit Antenne oder übers Internet? Wo hörst du uns?
2: Übers Internet.
0: Übers Internet. Klappt gut, ne, mit dem Livestream, oder?
2: Ja, ja, mega.
0: Okay, dann danken wir herzlich für den Anruf, für deine Resonanz. Bis dann.
1: Ciao. Ciao.
0: Ciao.
1: Bis später.
0: Ja, tolle Fragen übrigens, ja, also muss ich schon sagen, in meinem Kopf sind ja auch so ganz, ganz viele Fragen, aber eine wäre nämlich so ähnlich gewesen. Ich hatte eben gerade mal so zwischendurch die Frage im Kopf, welches war so mit Abstand die eindrucksvollste, auch vielleicht in negativer Hinsicht, Bestattungsfeier oder auch Bestattungsbegleitung?
1: Die ich jetzt so erlebt habe?
0: Ja, also in den Jahren. Was hat nachhaltig bei dir irgendwas ausgelöst oder gemacht?
1: Muss ich echt mal überlegen gerade, weil ich natürlich viele Situationen vor Augen habe. Die schönsten Trauerfeiern sind natürlich die persönlichsten. Wir haben letztens gemeinsam überlegt, was irgendwie passend wäre. Das klingt irgendwie so grotesk, glaube ich, am Anfang, aber das passt einfach zu dieser Frau. Es werden einfach Socken aufgehängt als Deko, weil ja, die Dame... Nicht. super gerne gestrickt hat und jeder trägt Socken von ihr und hat unheimlich viele zu Hause, ne? Und da schmücken einfach dann bunte Socken die drauf. Also einfach kann das sein, das will ich nur sagen, ne? Ja. Es muss gar kein dickes Motor.

0: Motorrad sein, die Harley Davidson, die da irgendwo steht, Raketen, die in die Luft geschossen werden. Es kann auch mal statt des Leichenschmauses, wie man so schön sagt, im Anschluss.
1: Die Kugel Eis sein.
0: Ja. Ne, wenn es mal so warm ist wie jetzt die Tage. Ja. Lieblingsminzbonbon wird dann zusammengelöst.
1: Kannst du dich noch daran erinnern, wie du das erste Mal quasi noch in der Ausbildung ja quasi dabei warst oder auch selber eine Leiche vorbereitet hast?
0: Ja, das weiß ich sogar wirklich noch ziemlich genau. Und ich weiß auch, dass ich vor dem Sarg stand, als der Verstorbene eingebettet war und mich wirklich gefragt habe, ich sehe dich, aber wo bist du? Wo bist du? Du bist nicht bei mir hier im Raum. Und ich habe natürlich auch bis heute keine Antwort auf die Frage finden können, aber das war schon ein spiritueller Moment, den ich da erlebt habe und der mich eigentlich auch immer noch fast täglich begleitet.
1: Ja, da tauchen wir gleich nochmal etwas tiefer ein und kommen jetzt mal zu einem relativ aktuellen Titel sogar, auch zum Thema Trauer, und das Lied heißt sogar Trauerfeierlied von Aligota. Kennst du auch?
0: Ja.
1: Habe ich den jetzt falsch ausgesprochen?
0: Ja, ich glaube einfach Alligator.
1: Wie das Tier. Okay, ich bin ja so ein alter Mann. Dann
0: darf aber super das. Für junge Leute gerade. Oder ne, es hören ja viele Hip-Hop oder Rap.
1: Ich hoffe, dass auch ein paar Jüngere zuhören. Ihr dürft uns immer noch anrufen 0441 21 3 mal D8 22.
2: Melodie. Und Ruhe. Und ich gab jedem Trauerfeierlied dieselbe Chance. Keins war genug monumental und herzzerreißend. Von Queen bis Elton John, diesen Hafensängern überlasse ich doch nicht die Show auf meiner großen Todesfeier. Hier der Song vom Zeremonienmeister. Das Fest beginnt, ich stelle es mir gigantisch vor. Ich hoffe doch, ihr habt mir einen Elefant besorgt. Ich sehe prasselnden Regen, in der Masse fließen Tränen. Kinderaugen fragen, wann sie Papa wiedersehen. Es gibt doch Fotos, da kann man mich in kraftbepackter Pracht betrachten. Ich hab auch T-Shirts und Kaffeetassen machen lassen. 80 Tacken, die Bestattungskasse schluckt. Wer keins mehr kriegt, kann auch wahrscheinlich Bilder meiner straffen Brust auf allen privaten und offenen Kanälen, in Blogs und in jeglichem Wochenblatt sehen. Ich gehe immer davon aus, dass das geklappt hat mit meiner Modelkarriere. Trotzdem danke für das zahlreiche Erscheinen. Aber ja, nicht streiten, etwas Wartezeit und jeder darf sich vor dem Sarg verneigen. Psch.

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0: Und ich gab jedem Trauerfeierlied dieselbe Chance. Keine Musikkapelle konnte mich überzeugen, also schrieb ich schnell und prompt, denn falls ich nie mit Nachwuchs zu meinen Schwiegereltern komme, dann hinterlasse ich lieber dieser Welt einen Song, Finn.
1: Ja, hinterlasse ich dieser Welt lieber einen Song. Das ist ja so eine, eigentlich so, man setzt sich dann mit so einem Song selber ein Denkmal in der Hoffnung, dass die Leute auch nach dem Ableben noch irgendwann irgendwie an jemanden denken. Nichts anderes, nicht, keine andere Funktion hat sonst ein Denkmal, ne? Oder? Denkmäler heißen ja auch die Grabsteine.
2: Gehe ich mit, ja. Doch.
1: Und man muss sich auch ernsthaft die Frage stellen, was bleibt eigentlich von jemandem, wenn er, also die nächsten 10, 20 Jahre wird man noch über dich reden, Angehörige so, denn verwässert das dann, in 50 Jahren kennt dich kaum noch, in 100 Jahren kennt dich keine Sau mehr. Ja, es sei denn, du warst mega prominent. Ja, das muss man sich einfach klar machen. Wir sind hier echt nur zur Gast auf dieser Welt und wir werden wieder zu dem, aus dem wir entstanden sind, Erde zu Erde und ich weiß nicht, wie heißt der Spruch, ne?
2: Staub zum Staube?
1: Ja, so. Irgendwas so. Mit Staub. Materie eben, ne? Atome. Wir sind doch nichts anderes als viele Liter Wasser und ineinander verkapselte Atome und Elemente. Und das ist dann ein Mensch. Und die Seele ist atomar, die ist nicht, greifbar als Materie, die ist. Also die ist auf einer anderen Ebene. Erzähl mir, wie es geht, aber ich weiß es nicht. Also Seele ist nochmal was anderes wie Körper, so das wollte ich eigentlich sagen.
2: Wenn ich es wüsste, würde ich nicht hier sitzen bei dir, glaube ich.
1: Also, da würden wir unser Wissen zu Geld machen. Yes. Ne? Dann würden wir es teuer verkaufen. Also ich finde, so, und wenn man dann weiß, also wie geht's dir eigentlich persönlich so? Hast du Angst vor dem Tod?
2: Ja. Ich bin Bestatter und ich habe Angst vor dem Tod irgendwie. Aus genau dem Grund, den ich gerade auch geschildert habe. Ich weiß nicht, was kommt, ich weiß nicht, wann er kommt. Und natürlich habe auch ich den Wunsch irgendwie, bevor ich diese Welt verlasse, möglichst Konflikte zu klären, zu beseitigen, das auszusprechen, was mir wirklich noch auf dem Herzen liegt. Und da bin ich ehrlich, da gibt's noch vieles, was ich noch nicht ausgesprochen habe oder was ich vielleicht auch wieder noch gut zu machen habe. Ja.
1: Du bist auch nicht nur im Bestattungswesen sehr aktiv, wie wir wissen, sondern du schreibst auch Trauerreden und bist auch Trauerredner.
2: Ja, ganz genau.
1: Kann man das einfach sein, ohne eine Ausbildung zu haben? Oder braucht man auch dafür irgendwie ein Redetalent? Hast du ja?
2: Man kann es einfach sein, wenn man gut ist und sich das vielleicht dann rumspricht. Also ich habe ja eben gerade schon erwähnt, dass ich vorher auch Germanistik und Theologie studiert habe. Das heißt, ich habe schon auch gelernt, zumindest im christlichen Kontext Andachten zu schreiben. Ich saß ja schon relativ jung auch hier bei dir in der Sendung, habe Musik gespielt. Also ich kenne das auch, vor Leuten zu sprechen oder zu musizieren. Genau, und das hat sich aber auch doch erst langsam entwickelt. Also das kam durch die Corona-Zeit. Da hat eine Familie dann, war nicht bereit, jetzt einen Redner zu bezahlen, über hunderte Euro für drei Familienmitglieder.
1: Was kostet eine Trauerrede?
2: Ja, schon so zwischen 500 und 700 Euro.
1: Ja, eben. Ja. Man macht sich ja auch einen Kopf, man sitzt da ja auch ein bisschen dran. Was gehört in eine gute Trauerrede deiner Ansicht nach unbedingt rein und was darf auf keinen Fall rein?
2: Der Mensch gehört da rein, ne? Also irgendwie auch so ehrlich und authentisch wie möglich. Und wie sich das dann am Ende ausgestaltet, das zeigt sich natürlich im Gespräch, ne? Also wir haben einmal, das wäre jetzt nochmal so eine Anekdote dazu, was es bedeutet.
1: Sehr gerne.
2: Jemanden, der wirklich zu vielen Späßen aufgelegt war und der total locker war. Und ich habe die Trauerrede extrem förmlich begonnen. Ich habe gesagt, hochverehrte Trauergäste.
1: Oh.
2: Und die Leute haben schon geschluckt und dachten, das ist nicht sein Ernst jetzt, ne? Mhm. So, und nach den ersten 3 Minuten habe ich gesagt, hey Leute, ich habe euch jetzt nochmal im Namen des Verstorbenen so richtig auf den Arm genommen. Leute, holt das Bier dazu, wir stoßen jetzt an und machen hier erstmal Bierritual.
1: Ja, sehr
2: cool. Das hat die Leute natürlich komplett überrascht und aber so war der verstorbene Mensch drauf. Der war genau für solche Späße irgendwie auch zu haben. Und das,
1: ich erinnere mich an eine Trauerfeier von einem, damaligen Vorgesetzten von mir, namentlich jetzt nicht, der ist leider sehr früh verstorben, aber er hat sich vorbehalten, seine Trauerrede einfach selbst zu schreiben und er hat die so formuliert, wie er denn eben auch im Leben war. Er hat Vokabeln benutzt, auch inflationär benutzt, die wir in unserem Sprachgebrauch eher weniger benutzen. Er hat also in jedem zweiten Satz das Wort geil benutzt. Ich hatte das geilste Leben. Ich hatte die geilsten Urlaub. Ich hatte die geilste Ehefrau. Ich hatte die geilsten Autos und so, die Kinder. So, er hat immer dieses Wort geil davor gestellt. So, und die Trauergemeinde guckte sich dann auch manchmal so ein bisschen an. So, ne? So, und er war sehr dominant, auch als er noch lebendig war. Und er hat sich selbst seine Trauerfeier nicht nehmen lassen, dass sie selber die Rede schreibt.
2: Wahnsinn. Ja, vielleicht ist es da doch irgendwie auch schon hilfreich, wenn jemand, der ein bisschen außen steht, vielleicht sogar mit verschiedenen Personen spricht und dann sich so eine Schnittmenge bildet und den dann daraus erzählt.
1: Hast du schon mal immer erlebt, wenn du mit den Trauernden sprichst, also mit den Eltern, mit den Angehörigen, wie auch immer, da sitzen ja immer 3, 4, 5 Leute am Tisch und sollen dir erzählen, was hat diesen Menschen ausgemacht, was hat ihn bewegt, was war das für ein Mensch? Haben die sich schon mal gezankt in deiner Gegenwart?
2: Ja, definitiv. In Worten und auch ohne Worte. Und deshalb frage ich ganz oft im Gespräch als erstes einmal nach der Situation, was überhaupt vorgefallen ist. Ich sage auch immer, dass das nichts mit Neugier oder so zu tun hat, sondern einfach nur, um mich in die Situation ein bisschen reinfühlen zu können. Und da kommt meistens schon alles Wichtige rüber. Du siehst sofort, wer spricht, wer vielleicht mit Blicken schon kontert oder dem anderen ins Wort fällt. Und cool. Dadurch wird die Familiendynamik eigentlich innerhalb von Minuten glasklar. Oft jedenfalls.
1: Ja, da hast du dann irgendwann auch so eine Antenne dafür, ganz sicher. Ne? Aber wie schwer muss es sein, stelle ich mir gerade vor, also da zu vermitteln zwischen Menschen, die eventuell sich auch nur anlässlich des Todes jetzt mal nach 20 Jahren wiedergesehen haben und wo dann auch noch so alte Themen einfach nicht aufgearbeitet sind. Das ist schwer für denjenigen, der es dann moderiert in dem Moment. Aber Thema, wie schwer kann so ein Job sein? Ja, wie leicht oder wie schwer ist es, vielleicht auch Verstorbene, ich sag mal, auf diesen Metalltisch zu haben, um es mal deutlich zu machen. Sicherlich, wenn es die 93-jährige, friedlich eingeschlafene ältere Dame ist, ist es sicherlich ein anderes Feeling oder so, als wenn jetzt zum Beispiel ein junger Mensch durch einen Verkehrsunfall da liegt, oder?
2: Definitiv, das berührt mich wesentlich mehr, ja, weil dann einfach irgendwie der Blick auch auf das Leben fällt, was noch hätte stattfinden können. Ne? Also bei Älteren wird ja auch oft davon gesprochen, dass sich ein Lebenskreis schließt und das für die Familie dann auch so in Ordnung ist und sich manchmal sogar gut anfühlen kann und passend. Aber bei so einem jungen Menschen denke ich an mich selber. Ich habe noch so viele Pläne, ich habe noch so viel vor. Oder
1: wenn er Kinder. Aber ich will jetzt nicht zu sentimental und heftig werden. Das Ganze ist einfach, das Thema ist viel zu sensibel, als dass man das jetzt irgendwie dann an der Stelle zumindest dann später macht. Ich glaube aber trotzdem, dass das Thema Humor auch bei diesem Thema nicht ganz fehlen darf. Also Humor im Sinne von ruhig auch mal, ja, warum nicht mal auf einer Trauerfeier auch irgendwie so einen Lacher produzieren, oder?
2: Definitiv, ja, natürlich. Wir weinen zusammen, wir lachen zusammen.
1: Ne? Oder dass man eine Anekdote erzählt aus dem Leben des Verstorbenen, wo alle sagen, oh ja, stimmt, ja, hat er ja recht, stimmt, haben wir gar nicht mehr dran gedacht, stimmt. Und dann ist da so ein Raunen. Das finde ich, also fände ich ganz schön so. Bei mir gibt es da nämlich eine Menge zu erzählen. Ich bin oft angeeckt, ich habe oft irgendwelche Spuren hinterlassen in den Köpfen der Leute. Und wir wollen jetzt aber musikalisch nochmal einen Schritt weiter gehen. Jetzt unlängst im öffentlichen Bezahlfernsehen ZDF, da gibt es doch die Sendung Sonntags immer mit Kiwi Fernsehgarten. Und da war jetzt unlängst, ich glaube letzte Woche war es Wolfsherz, ne, mit Bülent Ceylan und Doro Pesch. Und der Titel heißt Wolfsherz, ne? Ja, gut, also hier für euch auf O1 Bülent Ceylan mit Doro Pesch, Wolfsherz.

0: Ja, also überhaupt die Mischung macht's, wie so oft im Leben und auch im Tod. Das war Doro Pesch zusammen mit Bülent Ceylan. Doro Pesch, eine tolle Rocksängerin, die eben auch auf Deutsch kann und die auch Ballade kann. Und natürlich Bülent Ceylan, von dem man ja gar nicht wusste, dass er auch singen kann. Das wusste ich jetzt nicht. Jedenfalls nicht in der Tonlage oder so. Also haben die gut gemacht, oder? Holger? Super. Ja, super. Super, super. Ja, also kurz nochmal thematisch. Ein Abschied ist immer schwer. Ganz klar. Du bist professionell dabei, den Leuten den Abschied, ich sag mal, so geschmeidig wie möglich zu gestalten. Dafür wirst du bezahlt. Das ist deine Leidenschaft. Toll, dass man dafür eine Leidenschaft entwickeln kann. Also mit allem, was dazugehört, weil es ist ja nicht immer so sehr spaßig, in so einer Halle zu sein mit Metall und irgendwelchen Kühlkammern oder so, ne? Obwohl du auch da in deinen Reels so eine, ich sag mal, geistreiche Humorebene reingebracht hast, die ich sehr ansprechend finde. Was man so einem Thema, also es war irgendwann mal, dann wolltest du dein Frühstücksbrot irgendwie damit in der Kühlkammer da irgendwie essen oder ich weiß es nicht mehr genau.
1: Ja, erzähl das mal. War wegen der Temperatur, ne? Ja, da wurde ich einfach häufig gefragt, so Mensch, stellst du dich eigentlich bei der Arbeit auch zwischendurch mal zum Abkühlen kurz in den Kühlraum? Und die Frage hat sich einfach dann gehäuft. Und
0: ja, ich dachte, ja, warum denn nicht? Ne?
1: Ist schön cool. Ist immer genau das, man
0: ja. Also, ja, Abschied, wie gesagt, muss man auch tatsächlich üben. Üben deswegen, weil ich denke mal, der Tod kommt meistens unpassend und zur unpassendsten Zeit und plötzlich. Es gibt auch, aber auch Todesfälle, die irgendwie absehbar sind. Aber die ungeplanten, die dann so plötzlich kommen, da sollte man doch vielleicht zu Lebzeiten zumindest so für sich selber, wenn auch musikalisch und Ritual entwickelt hat, dass denn, ja, dass man den Abschied einfach auch schon mal geprobt hat, so. Siehst du auch so, Florian?
1: Also
0: dazu gibt es nämlich Musik gleich.
1: Okay, dazu kann ich jetzt gar nicht sagen, aber ich habe das ja selber so erlebt. Also ich hatte keinen Abschied, der geübt war, als mein Vater gestorben war. Und da ist auch wirklich dann was ins Stottern, ins Stolpern gekommen.
0: Da hast du richtig was zerbrochen. Du warst sicherlich auch in einem Alter, wo du den Vater noch dringend, nicht nur heute, total, sondern auch damals gebraucht hättest.
1: Ne? Ja, also bei mir ging es so weit, dass ich eigentlich, wie gesagt, mit 11,5 Jahren in so einem Schockzustand war, dass ich dachte, das klingelt jeden Moment an der Tür und da steht ein Kamerateam und die sagen dann einfach nur hier herzlich willkommen bei Will, verstehen Sie Spaß.
0: Oder versteckte Kamera.
1: Oder versteckte Kamera. Ja. Und das habe ich wirklich, ich habe da wirklich dran festgehalten. Und der Moment, und das ist vielleicht nochmal so eine Hinführung zu dem, was ich beruflich mache, der Moment hörte auf, oder dieses Gefühl, er kommt wieder, als ich Abschied nehmen konnte am Sarg. Als ich seine kalte Hand berühren konnte und gemerkt habe, die fühlt sich nicht so an wie sonst. Und als ich gesehen habe, der Brustkorb bewegt sich nicht mehr auf und ab. Da kam so der Moment der Realisierung. Es hat dann nicht weniger wehgetan, aber ich hab am nächsten Tag nicht mehr gedacht, dass da ein Kamerateam steht. Mhm. Das ist so meine Erfahrung und die Reihenfolge.
0: Aber wer hat dich damals an die Hand genommen bei der Trauerarbeit? Ich meine, deine Mama war für dich da, ganz klar.
1: Die war für mich da, aber die hat natürlich selber auch sehr getraut.
0: Sehr gearbeitet damit, ja.
1: Es hat mich, glaube ich, keiner an die Hand genommen und das hat mir auch, glaube ich, viele Jahre gefehlt und bin selber dadurch auch in ein Loch gefallen. Mhm. Ich konnte auch viele Jahre gar nicht die Grabstelle meines Vaters besuchen und habe mir immer gesagt, ja, man muss ja nicht zum Grab gehen, man kann ja überall an jemanden denken, an seinem Geburtstag und an Weihnachten. Aber eigentlich habe ich das gemieden, da hinzugehen, weil ich Angst vor den Gefühlen hatte, die da dann auch hochgekommen sind, als ich mal da war. Ja, aber da, als ich dann irgendwann mal da war, war ich schon in der Bestatterausbildung und hatte sozusagen meinen Rucksack dabei mit Dingen, die mir geholfen haben. Mhm. Dann habe ich eine Blume da abgelegt zum ersten Mal, so wie ich es auch gelernt habe irgendwie dann in der Ausbildung.
0: Überhaupt Trauerarbeit an sich, wie trauert man eigentlich richtig? Ich glaube, meine Mutter ist 2002 verstorben. Ich habe getrauert, klar, auf meine Art, aber ich habe, glaube ich, nie geheult, habe nie geweint. Mhm. Hatte keine Tränen irgendwie dafür produzieren können. Warum auch immer, schäme ich mich fast für. Okay. Aber ist so.
1: Ja, ich kenne das. Mhm. Und ich beschreibe es mittlerweile irgendwie so, dass vielleicht ein großer Staudamm vor diesen Tränen ist und sie daran hindert, auszutreten und aus den Augen zu kullern. Mhm. Aber das heißt halt nicht, dass nicht ein riesiger See an Tränen da ist. Ne? Also nur weil du sie nicht geweint hast, heißt das nicht, dass da nicht ganz viel Tränen und ganz viel Trauer sein darf.
0: Mhm. Interessant. Deswegen mein Ansatz nochmal, dass man Abschied als solchen erlebt. Du hast ihn durchlebt, aber man kann ihn vielleicht auch ein Stück üben. Und das hat Heinz-Rudolf Kunze mal versucht, in ein Lied reinzupacken. Übrigens ein Lied, welches, von dem ich mir wünsche, dass es anlässlich meines Ablebens, meinetwegen in 100 Jahren, dann nicht so schnell, dann gespielt wird. Und das ist der Titel Abschied muss man üben von Heinz-Rudolf Kunze.

0: Tja. Abschied muss man üben von Heinz-Rudolf Kunze, ein wirklich wunderbarer Titel. Mir treibt da immer fast die Tränen in die Augen, weil wenn man sich darauf einlässt, auf den Text auch und so, weil er einfach so ein paar Dinge einfach auf den Punkt bringt. Wie ist es dir gerade mit dem Lied gegangen, Flo?
1: Hat viel in mir ausgelöst, also ganz viele Bilder auch entstanden dabei. Ich habe die ganze Zeit überlegt, was für eine Möwenart das war, die da im Hintergrund.
0: Ja, ne? Die Möwe, die so vorbeifliegt und denkt, was macht ihr da unten eigentlich gerade, ne? So, oder wie ich mit Harald in Warnemünde war und am Strand eine Rosinenschnecke gegessen habe und von hinten rechts, also unsichtbar, eine Riesenmöwe kam und ihm die Rosinenschnecke, wo er gerade reinbeißt, aus der Hand gerissen hat. Also irre. Ja, also Möwen sind schon gefährliche Tiere.
1: Und das wäre dann so eine Geschichte, die dann natürlich irgendwie in der Trauerrede gut aufgehoben wäre, ne?
0: Ja. So ein Moment, wo ich erinnere mich gerade, dem Thema Tod haben sich ja schon viele auch Künstler und Musiker und Maler oder sonst was oder bildende Künstler beschäftigt. Unter anderem auch Reinhard May und auch Udo Jürgens und so. Und der Reinhard May hat mal so einen Titel gehabt, den haben wir heute auch nicht dabei, keine Angst, aber nächstes Mal, haha. Der hat sich dann irgendwie, oder einer von den beiden hat sich auf den Weg gemacht und ist über Friedhöfe gegangen. Friedhöfe finde ich übrigens wunderschön. Mhm. Ne? Sind ja tolle Parkanlagen in Wirklichkeit. Ist ja genug Dünger da. Der hat sich zum Hobby gemacht, Grabinschriften zu lesen. Also gerade in so südlichen Gefilden in Süddeutschland oder auch Österreich, da ist es durchaus üblich, dass auf dem Grabstein auch mal was Witziges steht. Nur einer fällt mir ein, die anderen fallen mir gerade nicht ein, obwohl ich sie alle erzählen würde wollen. Da steht drauf, dann kommt halt dir jemand zum Grab, also zum, und guckt das an und sagt da, hier liegen meine Gebeine, ich wollt, es wären deine. Ja, schreib sowas mal auf den Grabstein. Das hat was mit Humor zu tun, das hat was mit Leichtigkeit zu tun und es hat was mit Echtheit zu tun. Da ist jemand, dem völlig klar war, pass auf, es ist halt endlich, jetzt liege ich hier und jetzt mache ich hier keinen Film. So ungefähr. Oder?
1: Ja, es gibt ähnliche Sprüche. Ne?
0: Erzähl.
1: Dieses Mal war ich Erster. So, ne?
0: Jeder, ja, auch nicht kann, schlecht.
1: Nicht kann schlecht. Nicht der Erste gewesen sein.
0: Ja. Ja. Ja, also die Reihenfolge ist so musikalisch festgelegt heute. Gleich hören wir noch Christina Stürmer. Ne? Machen wir jetzt mal eben kurz an, weil wir kommen nicht ganz durch mit dem Titel, aber wir lassen euch mal reinhören. Du fehlst hier von Christina Stürmer auf Ohr 1.

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1: Ja, wir wollen noch die Gelegenheit nutzen und auch dir die Gelegenheit geben, lieber Florian, dass du kurz nochmal unseren Zuhörern erzählst, wo man dich denn über die Social Media Kanäle erreichen und sehen und hören kann.
2: Soll ich loslegen?
1: Ja, ja, ja, okay. Wir haben noch zwei wieder.
2: Ja, mein Name in den Social Media ist Jenseits der Worte. Und man findet mich auf Instagram, auf TikTok, und wer zum Beispiel auch mich im Rahmen der Trauerbegleitung oder als Trauerredner sucht, findet mich auch auf Google, also dann kommt man auf meine Website.
1: Der Name Florian Steiner steht
2: dafür. Florian Steiner, genau, und es steht auch ein bisschen was zu mir, was ich wie mein privates Leben abläuft, welche Dinge mich interessieren, abseits von Bestattungen.
1: Genau, es gibt noch so wahnsinnig viel. Wir werden noch mal eine neue Sendung mit dir machen. Wir haben ja heute wahrscheinlich nur die Themen angerissen. Es wird hoffentlich auch dann bald eine Podcast-Folge zu dem Thema geben. Viele, viele schöne Folgen warten auf uns beide. Und die werdet ihr dann auf den einschlägigen Podcast-Portalen dann auch sehen und hören nicht, aber sehen. Vielleicht auch manchmal mit der Kamera. Vielleicht. Das sehen wir dann aber noch. Also für heute sagen wir erstmal vielen lieben Dank und danke, dass ihr heute unsere Gäste wart, ihr lieben Zuhörer. Wir grüßen alle, die wir sonst auch grüßen. Ja, das machen wir heute mal so ganz kurz, ne? Und die Angesprochenen wissen, dass sie gemeint sind. Dir, Florian, vielen Dank, dass du heute hier unser Gast warst. Die Stunde ist tatsächlich schon rum.
2: Wir bräuchten drei.
1: Wir bräuchten drei. Wir bräuchten drei. Tatsächlich. Und im Hintergrund hören wir dann schon unsere Abspannmusik. Man könnte fast sagen, wer hat an der Uhr gedreht? Ist es wirklich schon so spät? Ja, ist es tatsächlich. Unsere Sternschnuppensendung taucht in seine Umlaufbahn ein und wird jetzt für die nächsten 4 Wochen erstmal wieder Luft holen. Und dann hören wir uns wieder mit einer ganz freshen Ausgabe, die dann auch wieder musikalisch besetzt sein wird. Holger, wer kommt dann da zu uns?
3: Das Neueste vom Melodic Rock.
1: Melodic Rock ist der Oberbegriff. Das heißt, seid gespannt auf eine fette Stunde Melodic Rock. Viele können sich nicht vorstellen, was das ist, aber hört rein, dann wisst ihr, was das ist. Danke und Florian, vielleicht noch einen 3-sekündigen Satz.
2: Ja, du fehlst hier, hieß das letzte Lied. Hoffentlich denkst du die nächste Folge, Florian.
1: Der fehlt mir.
2: Du fehlst hier.
1: Ja, ich hab dich heute gerettet, ne? Okay, und ich hab dich beschützt, hoffentlich.
2: Ich danke dir dafür. Ich fühle mich so sicher und geborgen.
1: In meinem Arm. Für unsere Anruferin nochmal vielen Dank und wir sagen hier tschüss, danke und auf Wiederhören. Hört wieder rein Anfang September. Die Sternschnuppe sagt tschüss. Sendeverantwortlich war heute Joachim Mirkes und am Mikrofon war ebenfalls Joachim Mirkes und in der Redaktion Holger Stein und Tanja Wilke. Tschüss, danke, auf Wiederhören.
2: Tschüss.

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